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12: Reiseziel?
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14: Ich bin Dagmar Nuhn, guten Morgen. Wie geht es weiter mit der BAföG-Reform? Eigentlich hatten Union und SPD fest ausgemacht, die Wohnkostenpauschale anzuheben. Forschungsministerin Bär geht aber nicht davon aus, dass das so kommt. In der Funke Mediengruppe hat sie gesagt, die Regierungsfraktionen würden die BAföG-Reform nicht mehr unterstützen. Aus dem Newsteam Stefanie Meyer-Nägle.
15: Die CSU-Politikerin äußerte Verständnis für das Mögliche aus und verwies auf Kürzungen bei Pflegebedürftigen und dem Kindergeld. Da könne man nicht an anderer Stelle gleichzeitig höhere Leistungen versprechen. Dass es überhaupt BAföG in Deutschland gibt und keine Studiengebühren, ist aus ihrer Sicht eine privilegierte Situation. Es sei kein Drama, wenn Studierende neben dem Studium jobben und wichtige Erfahrungen fürs Leben und den Beruf sammelten, sagte Bär.
14: In Deutschland fehlen 2000 Strafverfolger. Das kritisiert der Deutsche Richterbund in der Bild am Sonntag. Die Folge sei, dass Strafverfahren immer länger dauerten und kleinere Fälle eingestellt würden. Der Richterbund fordert, dass sich Bund und Länder schnell auf die angekündigte Personaloffensive einigen. Neue Heizungen oder gut isolierte Fenster. Immer mehr Vermieter in Deutschland scheuen sich davor, ihre Immobilien energetisch zu sanieren. Konkret 59%. Das zeigt eine Umfrage unter anderem vom Institut der Deutschen Wirtschaft. Grund seien zunehmende Anforderungen auch von Seiten der Politik. In Frankreich haben zehntausende Fans den Sieg von Paris Saint-Germain in der Fußball-Champions League gefeiert. Viele Partys blieben friedlich, es gab aber auch Ausschreitungen, vor allem in Paris. ARD-Korrespondentin Julia Borutta.
16: Sowohl am Parc des Princes als auch auf den Champs-Élysées kam es im Laufe des Abends zu vereinzelten Auseinandersetzungen zwischen Polizei und Fans. Einige Feiernde zündeten Feuerwerkskörper, steckten Leihfahrräder in Brand. Das Großaufgebot der Polizei antwortete umgehend mit Tränengasgranaten.
14: Die MT Melsungen greift nach dem Titel in der European League. Die nordhessischen Handballer haben das Halbfinale gegen Flensburg-Handewitt gewonnen, 37:30. Im Endspiel heute Abend bekommen sie es mit dem THW Kiel zu tun. Mehr Aktuelles aus Hessen immer auch auf hessenschau.de.
17: Dankeschön, Dagmar.
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17: Auf den Straßen gerade nur was los auf der A66. Die ist nämlich Wiesbaden Richtung Frankfurt zwischen dem Schiersteiner Kreuz und Wiesbaden-Biebrich wegen einer Baustelle bis morgen um 5 Uhr morgens gesperrt. Die Umleitung, die führt euch über die A643 und die A60. Kommt alle gut und sicher an, Leute. Es sind heute relativ viele Unwetter, Schauer und auch Starkregen unterwegs. Dazu gibt's auch teilweise Hagelkörner und Sturmböen bis zu 70 km/h. Das ist die Unwetterwarnung vom Deutschen Wetterdienst. Ansonsten gibt's am Nachmittag ein bisschen ruhigeres Wetter. Die Temperaturen aber trotzdem echt heiß. Zwischen 23 und 27 Grad sind drin.
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18: 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Und hier kommen 11 wichtige Zahlen. 0172 101 0951. Unsere neue Nummer.
22: Jetzt einspeichern. Ist doch auch ganz einfach zu merken, oder Peppi?
0: Ja, mega einfach. Also hier eine kleine Eselsbrücke für euch. 01 ist easy, weil literally jede Telefonnummer so losgeht, ne?
22: Checke. Und weiter?
0: Ja, das merke ich mir mit 2017, weil 72, da ist die Quersumme 9. Und vor 9 Jahren war 2017.
22: Ja, macht Sinn.
0: Dann 10.

0: So viele Feldspieler sind bei jedem Fußballspiel auf dem Platz.
1: Und 951?
0: Easy. 95-1 ist für mich logischerweise der erste Monat im Jahr 1995, also Januar.
1: Ja, ist klar.
0: Und im Januar 95 hat Forrest Gump den Golden Globe für den besten Film gewonnen.
1: Also, deine Eselsbrücke ist 01. So geht jede Nummer los. 2017, weil Quersumme aus 72 ist 9 und vor 9 Jahren war 2017. 10, weil so viele Feldspieler gibt es bei einem Fußballspiel. Forrest Gump, weil Januar 1995, also 951.
0: Exakt. 0172-101-0951. Also einfacher kann man sich's nicht merken.
1: Oder ihr speichert unsere neue Nummer jetzt einfach ein. 0172-101-0951. 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

0: 6.
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1: Sag ich.
0: Okay, und wie ist die Nummer?
1: 07221-300-555.
0: Warte, nicht so schnell, nicht so schnell. 07 7221. Ja, habe ich. 07221.
1: Oh je.
0: Weiter bitte.
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0: 3005 55.
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0: Hi ihr Lieben, ich wünsche euch einen richtig schönen Sonntag. Es ist jetzt 9 Uhr und gleich gibt's alles, was wichtig ist in den UFM-Nachrichten.
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3: Ich bin Dagmar Nuhn, guten Morgen. Studierende in Deutschland müssen sich darauf einstellen, dass sie kein höheres BAföG bekommen. Forschungsministerin Beer sieht keine Chance mehr für die Reform, das hat sie der Funke Mediengruppe gesagt. In der Regierungskoalition gäbe es keine Unterstützung mehr. Aus dem News-Team Irene Lottes.
4: Noch im April schien der Streit um die Finanzierung beendet. Bei der Haushaltsaufstellung sei eine Einigung erzielt worden, hieß es da noch. Jetzt offenbar die Kehrtwende. Ministerin Beer zeigt aber Verständnis. Angesichts von Kürzungen bei Pflegebedürftigen und dem Kindergeld könne man nicht an anderer Stelle höhere Leistungen versprechen. Laut dem Koalitionsvertrag wollten Union und SPD das BAföG in einer großen Novelle modernisieren. Ab dem kommenden Wintersemester sollte es mehr Geld für die Wohnung geben. Dann sollte der Grundbedarf an das Niveau der Grundsicherung angepasst werden.
3: Rauchen sollte teurer werden. Das fordert der Bundesdrogenbeauftragte Streeck zum Weltnichtrauchertag heute. Streeck sagte der Rheinischen Post, die Preise für normale und E-Zigaretten müssten spürbar steigen. So könne man gerade junge Menschen vom Rauchen abhalten. Hintergrund, laut einer neuen Studie greifen wieder mehr Jugendliche zu Zigaretten oder Vapes. Die Ukraine hat letzte Nacht wieder Ölanlagen in Russland mit Drohnen angegriffen. Medien berichten, dass dabei auch eine Raffinerie des staatlichen Ölkonzerns Rosneft getroffen wurde. Russische Behörden haben das teilweise bestätigt. Mit solchen Attacken versucht die Ukraine, die russische Wirtschaft zu schwächen. Sie spielt eine wichtige Rolle im Angriffskrieg gegen die Ukraine. Riesenerfolg für die MT Melsungen. Die nordhessischen Handballer stehen im Finale der European League und treffen da heute Abend auf den THW Kiel. HR-Sportreporter Simon Schäfer.
5: Es ist das erste Mal in der Vereinsgeschichte, dass die Melsunger im Endspiel des Europapokals stehen. Möglich wurde das durch den Sieg gestern gegen den Titelverteidiger SG Flensburg-Handewitt. Im Finale wartet mit dem THW Kiel die nächste schwere Aufgabe auf die Nordhessen, denn Kiel ist Rekordmeister der Handball-Bundesliga. Vielleicht ist jetzt unser Moment, sagt Melsungstrainer Roberto Garcia Parondo.
3: Hunderte Festnahmen, 7 verletzte Polizisten. Nachdem Paris Saint-Germain gestern Abend die Fußball-Champions League gewonnen hat, ist auf den Straßen in Frankreich nicht nur friedlich gefeiert worden. Gerade in Paris gab es Krawalle, auch Geschäfte wurden beschädigt. PSG hatte das Champions-League-Finale gegen den FC Arsenal gewonnen, mit 4:3 im Elfmeterschießen. Mehr aktuelle News aus Hessen immer auch auf hessenschau.de.
0: Danke dir, Dagmar.
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0: Auf den Straßen momentan nur die A66 Wiesbaden Richtung Frankfurt. Die ist hier zwischen dem Schirsteiner Kreuz und Wiesbaden-Biebrich gerade wegen der Baustelle noch bis morgen früh um 5 Uhr gesperrt. Die Umleitung läuft über die A643 und die A60 kommt alle gut und sicher an. Es gibt eine Unwetterwarnung vom Deutschen Wetterdienst. Regen, Hagel, teilweise auch Sturmböen bis zu 70 km/h. Es ist heute eher ein ungemütlicher Sonntag. Teilweise sind auch Gewitter immer wieder am Start für uns. Erst in der Nacht, da schwächt das Ganze dann ab und morgen zum Wochenstart wird es wieder ein bisschen wechselhafter und freundlicher. Die Temperaturen trotzdem super warm. Heute 23 bis 27 Grad für uns.
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1: Du erzählst uns deine Story.
6: Hi, mein Name ist Eileen Chaka. Ich bin 26 Jahre alt und in meiner Freizeit gebe ich Selbstverteidigungskurse für Frauen und Mädchen und Flinterpersonen.
1: Mit 9 Jahren hat Eileen einen Selbstverteidigungskurs besucht. Das hat etwas in ihr ausgelöst.
6: Schon sehr früh habe ich mich sehr selbstbewusst gefühlt und keine Angst gehabt, laut zu sein.
1: Diese Stärke will sie Frauen und Mädchen weitergeben.
6: Das ist so ein wichtiges Thema, heute noch immer, dass Frauen und Mädchen leider lernen müssen, wie sie sich verteidigen, damit sie einfach in Sicherheit sind.
1: In ihren Kursen geht es deshalb viel um Empowerment.
6: Vor allem erfreut es mich, das zu sehen, dass die Leute sich trauen und dann aber auch diese Kraft und diese Stärke in sich selbst entdecken und merken, das ist eigentlich was ganz Tolles. Das fühlt sich super toll an und sie sind auch auf einmal bereit, sie zu nutzen.
1: Auch im UFM-Podcast Einfach Nein gibt Eileen Selbstverteidigungstipps. Und die kommen an.
6: Eine sehr gute Freundin hat den gehört und erzählt, dass sie wieder eine Situation hatte, wo jemand ihr zu nahe gekommen ist und sie sofort durch diese Strategien, die sie im Podcast gelernt hat, handeln konnte. Und es war irgendwie schön zu hören, dass es auch immer noch einen Impact hat.
1: Eileen, wir feiern dich, weil du Frauen und Mädchen zeigst, welche Stärke in ihnen steckt. UFM, zusammen mit den Kirchen in Hessen. Hey du!
7: Ja, genau, du!
1: Jetzt guck doch nicht so. Ich meine dich. 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
8: Mega einfach. Also hier eine kleine Eselsbrücke für euch. 07 ist easy, weil James Bond mit einer 0 weniger halt, ne?
1: Checke. Und weiter?
8: 221 merke ich mir mit 2021, weil die Quersumme aus 221 ist ja 5 und vor 5 Jahren war 2021.
1: Macht Sinn. Und wie merkst du dir nächstes Jahr?
8: Ich lebe im Hier und Jetzt. Lass mich. Weiter geht's mit Gerard Butler, der Schauspieler. Weißt du, der hat in diesem Film 300 die Hauptrolle gespielt.
1: Und 555?
8: Kleiner Teufel. Wenn 666 der Teufel ist, ist 555 ein kleiner Teufel.
1: Also, deine Eselsbrücke ist James Bond, 2021, Gerard Butler und kleiner Teufel.
8: Genau so. 07221 300 555. Einfacher kann man sich's wirklich nicht merken.
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1: Cool, und jetzt?
8: Plötzlich scheint sich am Horizont etwas zu tun. 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
1: Wo?
8: Doch nicht. 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
1: Oh, Mann, ey.
0: 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Ich sag einen Begriff und du einen, der dazu passt.
1: Mhm.
0: Delfin.
1: Wasser.
0: Strand.
1: Wasser.
0: Delfin.
1: Wasser.
0: Strand.
1: Wasser.
0: Delfin.
1: Wasser.
0: Strand.
1: Wasser.
0: Delfin, das ist doch Quatsch.
1: Jetzt habe ich auch Durst von dem ganzen Wasser. Warte, ich habe ein anderes gutes Spiel. Also ich gurgel dir einen Song und du musst erkennen, welcher es ist. Ja?
0: Mhm.
1: Warte.
0: Ach, Jingle Bells.
1: Wie soll das denn Jingle Bells sein, Mann? Das ist Shape of You gewesen von Ed Sheeran.
0: Ah, okay. Nächster?
1: Okay, warte.
0: Das ist Jingle Bells.
1: Das ist Blinding Lights von The Weeknd. Pass auf einen noch, ja? Achtung.
0: Wie viel Rock You?
1: Ach komm, wir gucken einfach, ob das Ding schon da ist.
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0: Hi Leute, schönen guten Morgen. Es ist 10 Uhr, jetzt alles, was wichtig ist für euch.
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2: Ich bin Dagmar Nuhn, hallo. Keine neue Heizung, keine bessere Wärmedämmung. Immer mehr private Vermieter halten sich zurück, wenn es um energetische Sanierungen geht. Inzwischen sind es fast 60% mehr als im letzten Jahr. Das zeigt eine aktuelle Umfrage, unter anderem vom Institut der Deutschen Wirtschaft. ARD-Reporter Thomas Bertsch.
3: Gründe seien vor allem die zunehmenden politischen und energetischen Anforderungen. Ein Sprecher des IW sagte, ohne klare Orientierung, realistische Anforderungen und praktikable Förderstrukturen werde die Transformation des Gebäudebestandes nicht gelingen. Umweltverbände und die Grünen warnen vor Rückschritten beim Klimaschutz.
2: Wie geht es weiter mit der BAföG-Reform? Eigentlich hatten Union und SPD ausgemacht, im ersten Schritt die Wohnkostenpauschale anzuheben, und zwar zum kommenden Wintersemester. Forschungsministerin Bär hat der Funke Mediengruppe jetzt aber gesagt, dass die Regierungsfraktionen das nicht mehr unterstützen. Leistungen zu erhöhen sei nicht vermittelbar, wenn gleichzeitig bei Pflegebedürftigen und beim Elterngeld gekürzt werde. In Deutschland fehlen 2000 Strafverfolger. Das kritisiert der Deutsche Richterbund in der Bild am Sonntag. Die Folge sei, dass Strafverfahren immer länger dauerten und kleinere Fälle eingestellt würden. Der Richterbund fordert, dass sich Bund und Länder schnell darauf einigen, wie angekündigt, mehr Personal einzustellen. Autofreier Sonntag. Heute ist wieder Fahrt zur A. Dafür ist ab jetzt die Bundesstraße 54 gesperrt zwischen Taunusstein in Hessen und Dietz in Rheinland-Pfalz. HR-Reporterin Andrea Bonhagen.
4: Tausende werden die 39 Kilometer Asphalt zwischen den Dörfern bevölkern und da spazieren, skaten, Radfahren oder mal in Ruhe Rollstuhl fahren. Es gibt Essen, Trinken, Live-Musik und Infostände, zum Beispiel von Fahrradclubs. Fahrt zur A konnte letztes Jahr nicht stattfinden. Es war zu schwierig geworden, die Sicherheitsauflagen zu erfüllen. Die Probleme sind gelöst. Die Eroberung der B54 geht von 10 bis 18 Uhr.
2: Riesenerfolg für die MT Melsungen. Die nordhessischen Handballer haben es gestern Abend ins Finale der European League geschafft, nach einem 37:30 Sieg gegen Flensburg-Handewitt. Im Endspiel treffen sie auf Kiel, und zwar schon heute Abend. Sollte die MT gewinnen, wäre es der erste Titel der Vereinsgeschichte. 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
0: Dankeschön, Dagmar.
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0: Vorsicht auf der A5 Kassel Richtung Frankfurt zwischen Bad Homburg-Kreuz und dem Nordwestkreuz Frankfurt. Hier ist gerade eine ungesicherte Unfallstelle. Dann die A7 Kassel Richtung Hannover. Hier ist zwischen Hannover-Münden-Lutherberg und Hannover-Münden-Hedemünden wegen Bauarbeiten nach einem Unfall gerade alles dicht. Gerade sind es 2 Kilometer Stau für euch. Dann haben wir die A44 Kassel Richtung Dortmund zwischen Bräuna und Warburg. Hier wegen Bau- und Bergungsarbeiten gerade nach einem Auffahrunfall auch alles gesperrt. 2 Kilometer Stau. Vorsicht in die Gegenrichtung. Hier liegen auch Fahrzeugteile auf der Fahrbahn. Und dann die A66 Wiesbaden Richtung Frankfurt. Hier ist zwischen dem Schiersteiner Kreuz und Wiesbaden-Biebrich wegen einer Baustelle gerade alles dicht. Bis morgen um 5 Uhr. Die Umleitung führt über die A643 und die A60. Das Wetter heute echt ein bisschen wechselhaft. Es gibt gerade auch immer noch eine Unwetterwarnung. Und wenn ich hier so auf den Regenradar gucke, dann gibt es gerade fast überall in Hessen Regen bis Starkregen. Teilweise sind auch Sturmböen unterwegs und es kommen sogar Hagelkörner runter. Kommt heute alle trotzdem gut und sicher und trocken durch euren Sonntag.
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0: 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Ja, wir machen hier mal weiter und wir hören uns Montag um 5 Uhr. Das ist Timo.
1: Wer? Ich?
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1: Ja, und bei der Arbeit ja auch, weil ich arbeite da ja.
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5: Ja, mega einfach. Also hier eine kleine Eselsbrücke für euch. 01 ist easy, weil literally jede Telefonnummer so losgeht, ne?
0: Checke. Und weiter?
5: Ja, das merke ich mir mit 2017, weil 72, da ist die Quersumme 9. Und vor 9 Jahren war 2017.
0: Ja, macht Sinn.
5: Dann 10. So viele Feldspieler sind bei jedem Fußballspiel auf dem Platz.
0: Und 951?
5: Easy. 95, 1 ist für mich logischerweise der erste Monat im Jahr 1995, also Januar.
6: Ja, ist klar.
5: Und im Januar 95 hat Forrest Gump den Golden Globe für den besten Film gewonnen.
0: Also, deine Eselsbrücke ist 01. So geht jede Nummer los. 2017, weil Quersumme aus 72 ist 9 und vor 9 Jahren war 2017 10. 10, weil so viele Feldspieler gibt es bei einem Fußballspiel. Forrest Gump, weil Januar 1995, also 951.
5: Exakt. 0172 101 0951. Also einfacher kann man sich's nicht merken.
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9: Hallo.
10: Reiseziel?
9: Das Ding.
10: Mhm. Finde ich nicht im System.
6: Alles groß und zusammengeschrieben. Das Ding.
10: Ah, ja, ja. Sie sind ja jetzt schon eingecheckt, ne?
6: Mhm. Vorbereitung ist mein zweiter Vorname.
10: Sollte das wahr sein, haben wir ein Problem. Der steht nicht in Ihrem Pass. Haben Sie gefährliche Gegenstände im Gepäck?
6: Nur scharfe Ideen.
9: Oh, Alter, du bist so...
6: Scharfe Ideen, weißt du?
9: Nee, du bist so
6: cringe. Weil die so scharf sind.
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6: Na klar, in meinem Kopf drin.
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6: Das ist nett, wirklich?
10: Natürlich nicht.
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6: Ich weiß nicht, ob man das im Radio so sagen sollte.
10: Vielleicht holen Sie sich jetzt erstmal was zu trinken und regeln Ihre Gepäcksituation. Bis Montag um 5 Uhr ist ja noch ein bisschen Zeit.
9: 2 Kaffee bitte.
11: Doppelt?
9: 2 Kaffee bitte.
6: 2 Kaffee bitte.
9: 2.
11: Nein, ich meinte, ach egal. Irgendwie beantwortete es mir das auch.
6: Meinst du, wir können noch mal schlafen, bis das Ding an den Start geht?
9: Hättest du das einfach noch sagen können, bevor ich den Kaffee bestellt habe?
6: Falls ihr euch fragt, warum hier keine Musik läuft.
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3: Aua, ah.
12: Auf die Hand?
3: Nee, auf den Fuß.
12: Junge, Junge, Junge.
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12: Achtung, links.
3: Hey, warum fährt ihr überhaupt einen Gabelstapler ins Studio?
13: Na, für den Vibe.
12: Nicht auf den roten Knopf drücken. Junge, Junge, Junge!
13: Das war nicht ich!
3: Doch, safe hast du das!
13: Nein!
3: Natürlich, du hast exakt so geschaut, wie Leute, die gucken, wenn die auf den roten Knopf drauf drücken.
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12: Okay, Leute, kurze Pause. Wer hat noch alle Finger?
3: 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Hä? Warte mal. 1, 2, 3, 4, 5, 6, 7, 8, 9, 10. Ah, nee, doch, alles super, Chef.
13: Ach, wie lange dauert's eigentlich noch?
3: 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Könnt ihr bitte mal ganz kurz alle leise sein jetzt?
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3: Boah, keine Ahnung. Sollen wir von vorne nochmal?
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3: Boah, aua, das ist viel zu heiß. 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
15: Wem gehörten die Lasagne? 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
16: Ein bisschen Energie tanken.
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15: Wer hat denn den veganen Milchreis beschriftet mit nicht traurig sein?
1: keine Ahnung.
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6: Ach so, es gibt eine neue Nummer?
10: Natürlich. Neuer Sender, neue Studio-Hotline.
6: Okay, und wofür brauche ich die?
10: Na, wenn du irgendwelche Fragen, Anregungen oder Kritik hast, dann rufst du uns da einfach an. Oder gerade gibt's doch auch Tickets zu gewinnen.
6: Ah, also wenn da wieder 3-mal hintereinander der gleiche Song gespielt wird, dann beschwere ich mich da.
10: Na, das passiert ja nicht.
6: Ja, sagst du.
10: Sag ich.
6: Okay, und wie ist die Nummer?
10: 0722.

0: 0331 300 555.
1: Warte, warte, nicht so schnell, nicht so schnell.
0: 07 07221.
1: Ja, habe ich. 07221.
0: Oh je.
1: Weiter bitte.
0: 300 555.
1: 3005 55.
0: Ja, genau. Also in deinen Worten 07221 3055.
1: Super, dann weiß ich Bescheid.
0: Und? Wie merkst du dir die Nummer?
1: Ja, brauche ich ja nicht. Ich habe die doch eingespeichert.
0: Timo ist schlau. 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
1: Ich hab noch nicht mal was zu essen dabei. Hast du was dabei?
3: Nee.
1: Cool, und jetzt?
2: Plötzlich scheint sich am Horizont etwas zu tun. Erscheint da etwa schon das Ding?
1: Wo?
2: Doch nicht. Es ist Geduld gefragt.
1: Oh, Mann, ey.
3: Oh, lass uns was spielen. Ich sag einen Begriff und du einen, der dazu passt.
1: Mhm.
3: Delfin.
1: Wasser.
3: Strand.
1: Wasser.
3: Delfin.
1: Wasser.
3: Strand.
1: Wasser.
3: Delfin.
1: Wasser.
3: Strand.
1: Wasser.
3: Delfin, das ist doch Quatsch.
1: Jetzt habe ich auch Durst von dem ganzen Wasser. Warte, ich habe ein anderes gutes Spiel. 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
3: 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Nächster?
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1: 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Achtung.
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3: Ich bin Dagmar Nuhn, hallo. Keine neue Heizung, keine bessere Wärmedämmung. Immer mehr private Vermieter halten sich zurück, wenn es um energetische Sanierungen geht. Inzwischen sind es fast 60% mehr als im letzten Jahr. Das zeigt eine aktuelle Umfrage, unter anderem vom Institut der Deutschen Wirtschaft. ARD-Reporter Thomas Bertsch.
4: Gründe seien vor allem die zunehmenden politischen und energetischen Anforderungen. Ein Sprecher des IW sagte, ohne klare Orientierung, realistische Anforderungen und praktikable Förderstrukturen werde die Transformation des Gebäudebestandes nicht gelingen. Umweltverbände und die Grünen warnen vor Rückschritten beim Klimaschutz.
3: Rauchen sollte teurer werden. Das fordert der Bundesdrogenbeauftragte Streeck zum Weltnichtrauchertag heute. Streeck sagte der Rheinischen Post, die Preise für normale und E-Zigaretten müssten deutlich steigen. So könne man gerade junge Menschen vom Rauchen abhalten. Laut einer neuen Studie haben zuletzt wieder mehr Jugendliche geraucht. Tag 2 beim Bundesparteitag der FDP. Gestern war Wolfgang Kubicki zum neuen Parteichef gewählt worden. Heute geht es in Berlin um den künftigen Kurs der FDP. ARD-Reporter Clemens Schulze.
5: Der Leitantrag des Bundesvorstandes sieht unter anderem einen 4-Stufen-Steuertarif, eine Einschränkung des Rechts auf Teilzeit sowie die Einführung von 2 Karenztagen für erkrankte Arbeitnehmer vor. Außerdem sollen Subventionen radikal gekürzt, der Renteneintritt flexibler gestaltet und zur Atomenergie zurückgekehrt werden. Mit Spannung wird heute erwartet, ob es entscheidende Änderungen am Leitantrag geben und wie groß dann die Zustimmung sein wird.
3: Die Ukraine hat letzte Nacht wieder Ölanlagen in Russland mit Drohnen angegriffen. Dabei soll auch eine Raffinerie des staatlichen Ölkonzerns Rosneft getroffen worden sein. Russische Behörden haben das teilweise bestätigt. Mit solchen Attacken versucht die Ukraine, die russische Wirtschaft zu schwächen. Sie spielt eine wichtige Rolle im Angriffskrieg gegen die Ukraine. Die Rückkehr von Trainer Adi Hütter zu Fußball-Bundesligist Eintracht Frankfurt ist offenbar perfekt. Nach unseren Informationen haben sich beide Seiten geeinigt. hr-Sportreporter Simon Schäfer.
6: Der Österreicher war zwischen 2018 und 2021 schon mal Coach der Hessen, führte die Eintracht damals bis ins Halbfinale der Europa League. Danach ging er erst zu Borussia Mönchengladbach, später dann zu AS Monaco. Dort war Hütter bis Oktober tätig, seitdem vereinslos. Jetzt also seine Rückkehr nach Frankfurt. Noch heute soll er bei der Eintracht einen 3-Jahres-Vertrag unterschreiben.
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7: Dankeschön, Dagmar.
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7: Die A7 Kassel Richtung Hannover ist zwischen Hannover-Münden-Lutherberg und Hannover-Münden-Hedemünden gerade wegen Bergungsarbeiten nach einem Unfall gesperrt. Dadurch gerade 7 Kilometer Stau ab Kassel-Nord. Die Umleitung läuft über die B496 und die B80. Die A44 Kassel Richtung Dortmund ist zwischen Bräuner und Warburg gerade wegen Reinigungsarbeiten nach einem Auffahrunfall gesperrt. Gerade 4 Kilometer Stau für euch. Die Umleitung läuft ab Bräuner über die U20 über Volkmar. Und dann noch die A66 Wiesbaden Richtung Frankfurt. Hier ist zwischen dem Schiersteiner Kreuz und Wiesbaden-Biebrich alles wegen einer Baustelle gerade gesperrt. Bis morgen früh um 5 Uhr. Die Umleitung läuft über die A643 und die A60. Kommt alle gut und sicher an und guckt, dass ihr nicht nass werdet, Leute. Heute auch eine Unwetterwarnung nochmal für ganz Hessen. Gerade ist schon einiges durchgezogen, wir sind alle schon ordentlich nass geworden. Aber in Marburg ist es gerade wieder freundlicher. In Gießen klart so langsam auch auf und auch bei euch in Limburg ist es gerade noch wieder ein bisschen freundlicher. Darmstadt, da kommt bei euch gleich nochmal ein bisschen Regen rein in der nächsten Stunde. Und ansonsten bleibt es auch super wechselhaft, trotzdem warm. 23 bis 27 Grad sind drin.
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8: Unsere neue Nummer. Jetzt einspeichern. 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
0: Mega einfach. Also hier eine kleine Eselsbrücke für euch. 07 ist easy, weil James Bond mit einer 0 weniger halt, ne?
8: Checke. Und weiter?
0: 221 merke ich mir mit 2021, weil die Quersumme aus 221 ist ja 5 und vor 5 Jahren war 2021.
8: Macht Sinn. Und wie merkst du dir nächstes Jahr?
0: Ich lebe im Hier und Jetzt. Lass mich. Weiter geht's mit Gerard Butler, der Schauspieler. Weißt du, der hat in diesem Film 300 die Hauptrolle gespielt.
8: Und 555?
0: Kleiner Teufel. Wenn 666 der Teufel ist, ist 555 ein kleiner Teufel.
8: Also, deine Eselsbrücke ist James Bond, 2021, Gerard Butler und kleiner Teufel.
0: Genau so. 07221 300 555. Einfacher kann man sich's wirklich nicht merken.
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9: Es folgt ein Hörspiel mit dem Namen Das Ding, das alles verändert. Das Ding, das alles verändert. 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
10: Ey.
9: Entschuldigung?
10: Nein, ich meine, hast du es gesehen?
9: Was denn?
10: Na, das Ding.
9: Welches Ding?
10: Das Ding.
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10: Ich weiß es nicht genau.
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2: Cool, und jetzt?
0: Plötzlich scheint sich am Horizont etwas zu tun. 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
2: Wo?
0: Doch nicht. Es ist Geduld gefragt.
2: Oh, nee.
1: Oh, lass uns was spielen. Ich sag einen Begriff und du einen, der dazu passt.
2: Mhm.
1: Delfin.
2: Wasser.
1: Strand.
2: Wasser.
1: Delfin.
2: Wasser.
1: Strand.
2: Wasser.
1: Delfin.
2: Wasser.
1: Strand.
2: Wasser.
1: Delfin, das ist doch Quatsch.
2: Jetzt habe ich auch Durst von dem ganzen Wasser. Warte, ich habe ein anderes gutes Spiel. Also ich gurgel dir einen Song und du musst erkennen, welcher es ist. Ja?
1: Mhm.
2: Warte.
1: Ah, Jingle Bells.
2: Wie soll das denn Jingle Bells sein, Mann? Das ist Shape of You gewesen von Ed Sheeran.
1: Ah, okay. Nächster?
2: Okay, warte.
1: Das ist Jingle Bells. Mhm.
2: 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Pass auf einen noch, ja? Achtung.
1: Wie will Rock You?
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1: Okay, und wie ist die Nummer?
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0: 0172.
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1: 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Hast du was dabei?
2: Nee.
1: Cool, und jetzt?
4: Plötzlich scheint sich am Horizont etwas zu tun. Erscheint da etwa schon das Ding?
1: Wo?
4: Doch nicht. Es ist Geduld gefragt.
1: Oh, Mann, ey.
2: Oh, lass uns was spielen. Ich sag einen Begriff und du einen, der dazu passt.
1: Mhm.
2: Delfin.
1: Wasser.
2: Strand.
1: Wasser.
2: Delfin.
1: Wasser.
2: Strand.
1: Wasser.
2: Delfin.
1: Wasser.
2: Strand.
1: Wasser.
2: Delfin, das ist doch Quatsch.
1: Ich hätte auch Durst von dem ganzen Wasser. Warte, ich habe ein anderes gutes Spiel. Also ich gurgel dir einen Song und du musst erkennen, welcher es ist. Ja?
2: Warte. Ah, Jingle Bells.
1: Wie soll das denn Jingle Bells sein, Mann? Das ist Shape of You gewesen von Ed Sheeran.
2: Ah, okay. Nächster?
1: Okay, warte.
2: Das ist Jingle Bells.
1: Das ist Blinding Lights von The Weeknd. Pass auf einen noch, ja? Achtung.
2: We Will Rock You.
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3: Ich bin Dagmar Nuhn, hallo. Jetzt ist es offiziell, Adi Hütter kommt als Trainer zurück zur Eintracht. Er hat beim Fußball-Bundesligisten einen Dreijahresvertrag unterschrieben. hr-Sport-Sportreporter Simon Schäfer.
4: Bei den Hessen war der Österreicher zwischen 2018 und 2021 schon mal als Trainer tätig. Die Zeit, die wir gemeinsam in Frankfurt hatten, hat mich geprägt und habe ich nie vergessen. Mit diesen Worten wird Hütter in der Pressemitteilung zitiert. 2021 hatte Adi Hütter die Eintracht auf eigenen Wunsch hin verlassen. Damals wurde er Trainer bei Borussia Mönchengladbach.

0: Schwach. Anschließend ging er zur ASK. Jetzt kehrt er an alte Wirkungsstätte zurück. Wir werden alles daran setzen, dass wir eine erfolgreiche Saison spielen, so Hütter.
1: Neue Heizungen oder gut isolierte Fenster. Immer mehr Vermieter in Deutschland scheuen sich davor, ihre Immobilien energetisch zu sanieren. Konkret 59%. Das zeigt eine Umfrage unter anderem vom Institut der Wirtschaft. Grund seien zunehmende Anforderungen auch von Seiten der Politik. Israel rückt mit Bodentruppen im Libanon weiter vor. Von der Armee heißt es jetzt, dass sie die strategisch wichtige Kreuzritterburg Beaufort eingenommen hat. ARD-Reporterin Irene Lottes.
2: Auf Bildern, die die Nachrichtenagentur AFP verbreitet, ist eine israelische Flagge über der historischen Burg Beaufort zu sehen. Verteidigungsminister Israel Katz erklärte, die israelische Armee habe den Litani-Fluss überquert und die Beaufort-Höhe eingenommen. Das diene der Verteidigung der Ortschaften im Norden Israels und der Sicherheit israelischer Soldaten. Das israelische Militär wirft der Hisbollah-Miliz vor, aus Einrichtungen in der Gegend Angriffe ausgeführt zu haben.
1: Ermittlungen in Weiterstadt. Dort ist am Abend ein 40-jähriger Mann mit einem Messer verletzt worden nach einem Streit in einer Unterkunft für Saisonarbeiter. Der Mann musste ins Krankenhaus. Die Polizei hat einen 36-Jährigen vorläufig festgenommen und die mögliche Tatwaffe sichergestellt. Die WM-Vorbereitung geht in die heiße Phase. Heute hat die deutsche Fußballnationalmannschaft ihr vorletztes Testspiel vor dem Turnier in den USA, Kanada und Mexiko. Und zwar in Mainz gegen Finnland. HR-Sportreporter Philipp Hofmeister.
3: Bundestrainer Julian Nagelsmann will in der ausverkauften Mainzer Arena inhaltlich die Dinge sehen, die in den wenigen Trainingseinheiten explizit einstudiert wurden. Personell umsetzen soll das gegen Außenseiter Finnland eine ziemlich junge deutsche Startelf, die im Mittelfeld unter anderem mit Felix Metscher, Alexander Pavlovic und Bayern-Shootingstar Lennart Karl auflaufen wird.
1: Mehr aktuelle News aus Hessen immer auch auf hessenschaut.de.
4: Dankeschön, Dagmar.
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4: Die A7 Kassel Richtung Hannover ist zwischen Hannover-Münden-Lutterberg und Hannover-Münden-Hedemünden gerade wegen Bergungsarbeiten nach einem Unfall gesperrt. Momentan 8 Kilometer Stau ab Kassel-Nord. Ihr werdet umgeleitet über die B496. Dann haben wir die A44 Kassel Richtung Dortmund zwischen Bronnbräuner und Warburg. Hier gerade 4 Kilometer stockender Verkehr. Die Unfallstelle ist aber geräumt. Und zuletzt noch die A66 Wiesbaden Richtung Frankfurt. Hier ist zwischen dem Schiersteiner Kreuz und dem Wiesbaden-Biebrich. Gerade alles wegen der Baustelle noch dicht bis morgen früh um 5 Uhr. Ihr werdet aber umgeleitet über die A643 und über die A60. Aktuelle Unwetterwarnung gilt immer noch heute für Hessen. Es kann immer wieder Schauer und Gewitter geben. Die ziehen jetzt aber langsam ab. Der Regenradar, der sieht eigentlich mittlerweile sogar ganz gut aus. Große Teile von Hessen haben es überstanden mit dem Regen. Nur rund um Frankfurt und noch ein bisschen mehr im Süden. Da kann es jetzt noch ein bisschen Regen geben. Ansonsten sehr warme Temperaturen. Bis zu 27 Grad sind drin. Heute Nacht ziehen auch nochmal die restlichen Gewitter ab. Und morgen wird es dann auch nochmal wechselhaft. Aber trotzdem immer noch freundlicher als heute. Teilweise der Dienstag dann auch nochmal nass und gewittrig, bevor dann am Mittwoch das Wetter sich endlich beruhigt. Ich bin Julia Wendel und ich wünsche euch jetzt einen wunderschönen Sonntag.
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6: Es folgt ein Hörspiel mit dem Namen Das Ding, das alles verändert. 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
6: Ich will jetzt aber wirklich wissen, was das ist. Dann hör besser rein. 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
10: Exakt.
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11: Und? Wie merkst du dir die Nummer?
12: 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Ich habe die doch eingespeichert.
11: Timo ist schlau. Sei wie Timo. 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
1: Wo?
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1: Oh, Mann, ey.
2: Oh, lass uns was spielen. Ich sag einen Begriff und du einen, der dazu passt.
1: Mhm.
2: Delfin.
1: Wasser.
2: Strand.
1: Wasser.
2: Delfin.
1: Wasser.
2: Strand.
1: Wasser.
2: Delfin.
1: Wasser.
2: Strand.
1: Wasser.
2: Delfin, das ist doch Quatsch.
1: Jetzt habe ich auch Durst von diesem Wasser. Warte, ich habe ein anderes gutes Spiel. Also ich gurgel dir einen Song und du musst erkennen, welcher es ist. Ja?
2: Warte. Ah, Jingle Bells.
1: Wie soll das denn Jingle Bells sein, Mann? Das ist Shape of You gewesen von Ed Sheeran.
2: Ah, okay. Nächster?
1: Okay, warte.
2: Das ist Bells.
1: 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Pass auf einen noch, ja? Achtung.
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2: Ich bin Dagmar Nuhn, hallo. Zweite Amtszeit für Adi Hütter. Der Österreicher wieder Trainer bei der Frankfurter Eintracht. Der Fußball-Bundesligist hat vorhin bestätigt, dass Hütter einen Dreijahresvertrag unterschrieben hat. HR-Reporter Simon Schäfer.
3: Bei den Hessen war der Österreicher zwischen 2018 und 2021 schon mal als Trainer tätig. Die Zeit, die wir gemeinsam in Frankfurt hatten, hat mich geprägt und habe ich nie vergessen. In Worten wird Hütter in der Pressemitteilung zitiert. 2021 hatte Adi Hütter die Eintracht auf eigenen Wunsch hin verlassen. Damals wurde er Trainer bei Borussia Mönchengladbach. Anschließend ging er zur AS Monaco. Jetzt kehrt er an alte Wirkungsstätte zurück. Wir werden alles daran setzen, dass wir eine erfolgreiche Saison spielen, so Hütter.
2: Mehr junge Menschen fangen wieder mit dem Rauchen an, das zeigt eine neue Studie. Zum Weltnichtrauchertag heute fordert der Präsident der Bundesärztekammer Reinhardt deshalb strengere Gesetze. In der Rheinischen Post spricht er sich zum Beispiel ein Verbot von Aromastoffen in E-Zigaretten aus. In Deutschland kriegen weniger Paare Kinder als noch vor 10 Jahren. Das liegt offenbar auch daran, dass immer mehr Menschen verunsichert sind. Die BAT-Stiftung für Zukunftsfragen hat für eine repräsentative Studie 2000 Leute befragen lassen. Die Mehrheit sagt, sie würde keine Familie gründen, Geldsorgen, Zukunftsängsten und fehlender staatlicher Unterstützung. Autofrei durchs Ahrtal. Die B54 zwischen Taunusstein in Hessen und Dietz in Rheinland-Pfalz ist seit heute Morgen gesperrt. Für Tausende, die mit weniger PS unterwegs sind, etwa Fußgänger, Rad- und Rollstuhlfahrer. HR-Reporterin Andrea Bonhagen.
4: Es gibt Essen, Live-Musik und Infostände, zum Beispiel von Fahrradclubs. Fahrt zur A konnte letztes Jahr nicht stattfinden. Es war schwierig geworden, die Sicherheitsauflagen zu erfüllen. Die Probleme sind gelöst. Die Eroberung der B54 geht von bis 18 Uhr.
2: Holt sich die MT Melsungen heute ihren ersten großen Titel. Die Handballer aus Nordhessen treten ab 18 Uhr im Finale der European League an gegen den THW Kiel. ARD-Sportreporter Thomas Kuss.
5: Die Kieler haben die größere internationale Erfahrung. Auf der anderen Seite steht aber eine MT Melsungen, die zum Saisonende immer besser in Schwung kommt und nach dem in der Höhe doch sehr überraschenden Erfolg gegen Titelverteidiger Flensburg mit sehr viel Selbstvertrauen ins Finale geht. Deshalb spricht vieles für ein Duell auf Augenhöhe, in dem am Ende Kleinigkeiten wie Nervenstärke, Torhüterleistung oder auch die Tagesform den Ausschlag geben werden.
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6: Vorsicht auf der A7 Kassel Richtung Hannover. Zwischen Kassel Nord und Hofaschmünden, Hedemünden sind es momentan 8 Kilometer Stau. Da wird der Verkehr für euch an der Unfallstelle vorbeigeführt. Dann haben wir noch auf der A7 Fulda Richtung Würzburg. Zwischen dem Fulda Dreieck und Bad Brückenau-Volkers sind es aktuell 3 Kilometer Stau. Und die A66 Wies Richtung Frankfurt, die ist zwischen der Schiersteiner Kreuz und Wiesbaden-Liebrich wegen der Baustelle noch bis morgen früh 5 Uhr gesperrt. Die Umleitung, die führt euch über die A643 und die A160. Auf jeden Fall heute Regenschirm einpacken. Super viele Wolken bei uns in Hessen unterwegs. Es kann immer wieder regnen und gewittern. Teils sind sogar Hagel und auch Sturmböen drin. Das Ganze gibt's bei 18 bis maximal 28 Grad.
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7: 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Und hier kommen 11 wichtige Zahlen. 07221 300555. Unsere neue Nummer. Jetzt einspeichern. Ist doch auch ganz einfach zu merken, oder Peppi?
9: Mega einfach. Also hier eine kleine Eselsbrücke für euch. 07 ist easy, weil James Bond mit einer 0 weniger halt, ne?
7: Checke. Und weiter?
9: 221 merke ich mir mit 2021, weil die Quersumme aus 221 ist ja 5 und vor 5 Jahren war 2021.
7: Macht Sinn. Und wie merkst du dir nächstes Jahr?
9: Ich lebe im Hier und Jetzt. Lass mich. Weiter geht's mit Gerard Butler, der Schauspieler. Weißt du, der hat in diesem Film 300 die Hauptrolle gespielt.
7: Und 555?
9: Kleiner Teufel. Wenn 666 der Teufel ist, ist 555 ein kleiner Teufel.
7: Also, deine Eselsbrücke ist James Bond, 2021, Gerard Butler und kleiner Teufel.
9: Genau so. 07221 300 555. Einfacher kann man sich's wirklich hacken.
7: Oder ihr speichert unsere neue Nummer jetzt einfach ein. 07221 300 555. 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
10: Es folgt ein Spiel mit dem Namen Das Ding, das alles verändert. Das Ding, das alles verändert. 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
11: Das Ding.
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12: Mhm.
14: Delfin.
12: Wasser.
14: Strand.
12: Wasser.
14: Delfin.
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14: Strand.
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14: Delfin.
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14: Strand.
12: Wasser.
14: Delfin, das ist doch Quatsch.
12: Ich hab jetzt auch Durst von dem ganzen Wasser. Warte, ich habe ein anderes gutes Spiel. 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Ja?
14: Warte. Ah, Jingle Bells.
12: Wie soll das denn Jingle Bells sein, Mann? 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
14: Ah, okay. Nächster?
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12: 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Achtung.

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3: Reiseziel?
1: Das Ding.
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2: Alles groß und zusammengeschrieben. 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
3: 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Sie sind ja jetzt schon eingecheckt, ne?
2: Vorbereitung ist mein zweiter Vorname.
3: Sollte das wahr sein, haben wir ein Problem. Der steht nicht in Ihrem Pass. Haben Sie gefährliche Gegenstände im Gepäck?
2: Nur scharfe Ideen.
1: Oh, Alter, du bist so
2: scharfe Ideen. Weißt du?
1: Nee, du bist so
2: cringe. Weil die so scharf sind.
1: Ey,
3: Dann bitte vortransportieren.
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1: 2 Kaffee bitte.
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11: Mhm. Vorbereitung ist mein zweiter Vorname.
15: Sollte das wahr sein, haben wir ein Problem. Der steht nicht in Ihrem Pass. Haben Sie gefährliche Gegenstände im Gepäck?
11: Nur scharfe Ideen.
6: Oh, Alter, du bist so...
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6: 2 Kaffee bitte.
11: Doppelt?
6: 2 Kaffee bitte.
11: 2 Kaffee bitte.
6: 2.
11: Nein.

0: Ich meinte, ach, egal. Irgendwie beantwortete es mir das auch.
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0: Im grünen Trainingsanzug mit Sprachfehler.
1: Ja, das macht natürlich Sinn.
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3: Ich habe noch nicht mal was zu essen dabei. Hast du was dabei?
0: Nee.
3: Cool, und jetzt?
2: Plötzlich scheint sich am Horizont etwas zu tun. Erscheint da etwa schon das Ding?
3: Wo?
2: Doch nicht. Es ist Geduld gefragt.
3: Oh, Mann, ey.
0: Oh, lass uns was spielen. Ich sag einen Begriff und du einen, der dazu passt.
3: Mhm.
0: Delfin.
3: Wasser.
0: Strand.
3: Wasser.
0: Delfin.
3: Wasser.
0: Strand.
3: Wasser.
0: Delfin.
3: Wasser.
0: Strand.
3: Wasser.
0: Delfin, das ist doch Quatsch.
3: Jetzt habe ich auch Durst von dem ganzen Wasser. Warte, ich habe ein anderes gutes Spiel. Also ich gurgel dir einen und du musst erkennen, welcher es ist. Ja?
0: Warte. Ah, Jingle Bells.
3: Wie soll das denn Jingle Bells sein, Mann? Das ist Shape of You gewesen von Ed Sheeran.
0: Ah, okay. Nächster.
3: Okay, warte.
0: Das ist Jingle Bells.
3: Das ist Blinding Lights von The Weeknd. Pass auf einen noch, ja? Achtung.
0: Wie viel Rock You?
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2: Ich bin Alisa Schmitz. Hallo. Heute ist Welt-Nichtrauchertag. Passend dazu fordern Mediziner und Politiker, dass mehr passieren muss, um Jugendliche vor Zigaretten und Vapes zu schützen. Aus dem News-Team Theresia Tautz.
3: Studien zeigen, in letzter Zeit haben wieder mehr junge Menschen mit dem Rauchen angefangen. Der Präsident der Bundesärztekammer Reinhardt findet das höchst bedenklich. Er fordert in der Rheinischen Post strengere Gesetze. Zum Beispiel sollten Aromastoffe in E-Zigaretten verboten werden, genauso wie Werbung für Nikotinprodukte bei Social Media. Der Drogenbeauftragte der Bundesregierung Streeck ist dafür, die Tabaksteuer anzuheben. Er sagt, höhere Preise halten gerade junge Menschen vom Einstieg ab und helfen vielen Rauchern beim Aufhören.
2: Jetzt steht es fest. Eintracht Frankfurt soll mit Trainer Adi Hütter zurück zu alter Stärke finden. Der Fußball-Bundesligist hat offiziell mitgeteilt, dass der Österreicher einen Vertrag für 3 Jahre unterschrieben hat. Hütter hatte die Eintracht schon von 2018 bis 2021 trainiert. Eintracht hatte mit ihm das Halbfinale von Europa League und DFB-Pokal erreicht. Anschließend hatte Hütter bei Borussia Mönchengladbach angeheuert. Israel rückt mit Bodentruppen im Libanon weiter vor. Von der Armee heißt es jetzt, dass sie die strategisch wichtige Kreuzritterburg Beaufort eingenommen hat. ARD-Reporterin Irene Lottes.
4: Auf Bildern, die die Nachrichtenagentur AFP verbreitet, ist eine israelische Flagge über der historischen Burg Beaufort zu sehen. Verteidigungsminister Israel Katz erklärte, die israelische Armee habe den Litani-Fluss überquert und die Beaufort-Höhe eingenommen. Das diene der Verteidigung der Ortschaften im Norden Israels und der Sicherheit israelischer Soldaten. Das israelische Militär wirft der Hisbollah-Miliz vor,

0: aus Einrichtungen in der Gegend ausgeführt zu haben.
1: Ermittlungen in Weiterstadt. Dort ist gestern Abend ein 40-jähriger Mann mit einem Messer verletzt worden. Nach einem Streit in einer Unterkunft für Saisonarbeiter. Der Mann musste ins Krankenhaus. Die Polizei hat einen 36-Jährigen vorläufig festgenommen und die mögliche Tatwaffe sichergestellt. Autofahrer Italien können künftig Geld zurückbekommen, wenn sie auf einer gebührenpflichtigen Autobahn wegen einer Baustelle im Stau stehen. Die neue Regelung gilt ab morgen auch für ausländische Fahrer. Je nach Verspätung gibt es einen Teil der Maut oder sogar den gesamten Betrag zurück. Beantragt werden kann die Entschädigung über eine App. Ausgenommen sind Staus durch Unfälle, Unwetter oder Notfallbaustellen. Mehr aktuelle News aus Hessen gibt's auf hessenschau.de.
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3: Wir checken die Straßen auf der A7 Fulda Richtung Würzburg. Zwischen dem Fulda-Dreieck und Bad Brückenau-Wildflecken sind es momentan 7 Kilometer Stau. Dann haben wir noch die A66 Wiesbaden Richtung Frankfurt. Die ist zwischen Biersteiner Kreuz und Wiesbaden-Biebrich wegen einer Baustelle noch bis morgen früh 5 Uhr gesperrt. Die Umleitung, die führt euch über die A643 und die A60. Dann haben wir noch die A67 Mannheim Richtung Darmstadt. Zwischen Lorsch und Gernsheim sind es momentan 2 Kilometer Stau. Da hat es einen Unfall auf dem rechten Fahrstreifen gegeben. Außerdem noch ein kaputtes Auto auf dem linken Fahrstreifen. Und das war's ansonsten euch allen. Eine gute Fahrt. Wetter ist heute, ja, ich sag mal eher grau als große Sonnenschein. Regenschirm definitiv heute einpacken. Super viele Wolken sind in Hessen unterwegs. Es kann immer wieder regnen und gewittern. Auch teils Hagel- und Sturmböen sind möglich. Und das Ganze gibt's bei 18 bis maximal 28 Grad.
4: Hey, du.
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4: Du. 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
7: Es folgt ein Hörspiel mit dem Namen Das Ding, das alles verändert. Das Ding, das alles verändert. Kennst du das? Wenn irgendwas in der Luft liegt.
8: Ey.
7: Entschuldigung?
8: Nein, ich meine, hast du es gesehen?
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7: Welches Ding?
8: Das Ding.
7: Das hat jetzt nicht so sehr geholfen, wie du vielleicht denkst.
8: Nee, ernsthaft.
7: Ja, was ist das denn jetzt?
8: Ich weiß es nicht genau.
7: Echt starkes Gespräch bisher, Respekt, ne? Vielleicht ist es eine neue Stimme.
8: Vielleicht eine neue Show?
7: Vielleicht aber auch einfach etwas, das alle kennen, aber niemand weiß genau, wie es heißt.
8: So wie dieses Drahtding oben an der Sektflasche?
7: Ah, du meinst die Agraffe.
8: Ach, hör auf. Aber guck doch mal überall. Alle reden plötzlich drüber.
7: Wer ist alle?
8: Na, Leute.
7: Ja, das hilft jetzt auch wieder null. Manche sagen, das Ding wird groß. 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
3: Checke. Und weiter?
4: Ja, das merke ich mir mit 2017, weil 72, da ist die Quersumme 9. Und vor 9 Jahren war 2017.
3: Ja, macht Sinn.
4: Dann 10. So viele Feldspieler sind bei jedem Fußballspiel auf dem Platz.
3: Und 951?
4: Easy. 95.1 ist für mich logischerweise der erste Monat im Jahr 1995, also Januar.
3: Ja, ist klar.
4: Und im Januar 95 hat Forrest Gump den Golden Globe für den besten Film gewonnen.
3: Also, deine Eselsbrücke ist 01. So geht jede Nummer los. 2017, weil Quersumme aus 72 ist 9 und vor 9 Jahren war 2017 10. 10, weil so viele Feldspieler gibt es bei einem Fußballspiel. Forrest Gump, weil Januar 95, also 951.
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11: Achtung, links.
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11: Nicht auf den roten Knopf drücken. 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
1: Das war nicht ich!
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6: Und wie merkst du dir die neue Nummer?
7: Ach so, es gibt eine neue Nummer?
6: Natürlich. Neuer Sender, neue Studio-Hotline.
7: Okay, und wofür brauche ich die?
6: Na, wenn du irgendwelche Fragen, Anregungen oder Kritik hast, dann rufst du uns da einfach an. Oder gerade gibt's doch auch Tickets zu gewinnen.
7: Ah, also wenn da wieder 3-mal hintereinander der gleiche Song gespielt wird, dann beschwere ich mich da.
6: Na, das passiert ja nicht.
7: Ja, sagst du.
6: Sag ich.
7: Okay, und wie ist die Nummer?
6: 07221-300-555.
7: Warte, nicht so schnell, nicht so schnell. 07-07-7221. Ja, habe ich. 07221.
6: Oh je.
7: Weiter bitte.
6: 300555.
7: 3005, 55.
6: Ja, genau. Also in deinen Worten 07221 3055.
7: Super, dann weiß ich Bescheid.
6: Und? Wie merkst du dir die Nummer?
7: 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Ich habe die doch eingespeichert.
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1: 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Achtung.

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2: Ich bin Alisa Schmitz. Immer mehr Jugendliche greifen zu Vapes und Zigaretten. Am Weltnichtrauchertag heute fordern Fachleute und Politiker, mehr dagegen zu tun. Der Drogenbeauftragte der Bundesregierung Streeck spricht sich in der Rheinischen Post dafür aus, die Tabaksteuer anzuheben. Reporter Sven Kuhn.
3: Höhere Preise halten gerade junge Menschen vom Einstieg ab und helfen vielen Raucherinnen und Rauchern beim Aufhören, sagte Streeck. Es sei zynisch, eine deutliche Erhöhung der Tabaksteuer mit dem Argument abzulehnen, dass dann weniger Menschen rauchen und deshalb die Einnahmen sinken könnten. Der Präsident der Bundesärztekammer Klaus Reinhardt forderte zudem strengere Gesetze, um Kinder und Jugendliche vor Zigaretten und Vapes zu schützen. Dass die Zahl junger Raucher zuletzt wieder gestiegen sei, sei höchst bedenklich, sagte er der Rheinischen Post.
2: In Deutschland kriegen weniger Paare Kinder als noch vor 10 Jahren. Das liegt offenbar auch daran, da mehr Menschen verunsichert sind. Die BRT-Stiftung für Zukunftsfragen hat für eine repräsentative Studie 2000 Leute befragen lassen. Die Mehrheit sagt, sie würde keine Familie gründen wegen Geldsorgen, Zukunftsängsten und fehlender staatlicher Unterstützung. Viele französische Fußballfans wollen heute Nachmittag den Champions-League-Sieg von Paris Saint-Germain feiern. Die Party in Paris wird aber von vielen Festen überschattet. Im ganzen Land sind laut französischem Innenministerium 780 Menschen wegen Ausschreitungen festgenommen worden, darunter allein 480 in Paris. Rund 22.000 Polizisten sind landesweit im Einsatz. Zwischen Taunusstein in Hessen und Dietz in Rheinland-Pfalz ist die B54 gerade komplett gesperrt, aber nur für Autos. Fahrradfahrer, Skater und Fußgänger sind auf der 39 Kilometer langen Strecke willkommen. Dahinter steckt die Aktion Fahr zur A, die ein buntes Programm aus Musik, Essen und Veranstaltung geplant hat, noch bis 18 Uhr. Die WM-Vorbereitung geht in die heiße Phase. Heute hat die deutsche Fußballnationalmannschaft ihr vorletztes Testspiel vor dem Turnier in den USA, Kanada und Mexiko. Und zwar in Mainz gegen Finnland. HR-Sportreporter Phil Hofmeister.
4: Bundestrainer Julian Nagelsmann will in der ausverkauften Mainzer Arena inhaltlich die Dinge sehen, die in den wenigen Trainingseinheiten explizit einstudiert wurden. Personell umsetzen soll das gegen Außenseiter Finnland eine ziemlich junge deutsche Startelf, die im Mittelfeld unter anderem mit Felix Mett, Alexander Pavlovic und Bayern-Shootingstar Lennart Karl auflaufen wird.
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5: Wir schauen auf die Straßen. Die A5 Kassel Richtung Frankfurt, die ist zwischen Reiskirchen und dem Gambacher Kreuz. Auf 5 Kilometer Stau hat es da gegeben. Auf dem linken Fahrstreifen nach einem Unfall. Das ist der Punkt A5 Kassel Richtung Frankfurt zwischen Reiskirchen und Gambacher Kreuz. 5 Kilometer Stau nach einem Unfall. Dann haben wir noch die A7 Fulda Richtung Burg zwischen dem Fulda Dreieck und Bad Brückenau Wildflecken. Auch da sind es 6 Kilometer Stau. Und die A66 Wiesbaden Richtung Frankfurt, die ist zwischen dem Schiersteiner Kreuz und Wiesbaden-Biebrich wegen einer Baustelle noch bis morgen früh 5 Uhr gesperrt. Fahrt am besten über die A643 und die A60. Es sind sehr, sehr viele Wolken bei uns in Hessen unterwegs. Ab und zu kann heute Nachmittag da ein bisschen die Sonne durchschauen zwischen den ganzen Wolken. Später aber zieht sich's wieder zu. Es kann immer wieder regnen und auch gewittern. Und auch Hagel- und Sturmböen sind drin. Teils sogar Unwettergefahr. Und das gibt's bei 18 bis maximal 28 Grad.
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6: 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Hier kommen 11 wichtige Zahlen. 07221 ins 300555. Unsere neue Nummer. Jetzt einspeichern. Ist doch auch ganz einfach zu merken, oder Peppi?
8: Mega einfach. Also hier eine kleine Eselsbrücke für euch. Nur ist easy, weil James Bond mit einer Null weniger halt, ne?
6: Checke. Und weiter?
8: 221 merke ich mir mit 2021, weil die Quersumme aus 221 ist ja 5 und vor 5 Jahren war 2021.
6: Macht Sinn. Und wie merkst du dir nächstes Jahr?
8: Ich lebe im Hier und Jetzt. Lass mich. Weiter geht's mit Gerard Butler, der Schauspieler. Weißt du, der hat in diesem Film 300 die Hauptrolle gespielt?
6: Und 555.
8: Kleiner Teufel. Wenn 666 der Teufel ist, ist 5555 ein kleiner Teufel.
6: Also, deine Eselsbrücke ist James Bond, 2021, Gerard Butler und kleiner Teufel.
8: Genau so. 07221 300 555. Einfacher kann man sich's wirklich nicht merken.
6: Oder ihr speichert unsere neue Nummer jetzt ein. 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
2: 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Wer hat noch alle Finger?
0: 1, 2, 4, 5, 6, 7, 8, 9, 10, 11. Hä? 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Ah, nee, doch, alles super, Chef.
1: Ach, wie lange dauert's eigentlich noch?
0: Ach, stimmt. Wir hatten ja einen Countdown. Könnt ihr bitte mal ganz kurz alle leise sein jetzt?
1: So, wo waren wir denn?
0: Boah, keine Ahnung. Sollen wir von vorne nochmal?
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5: 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Und wie merkst du dir die Nummer?
0: Ach so, es gibt eine neue Nummer?
5: Natürlich, neuer Sender, dann neue Nummer.
0: Okay, und wofür brauche ich die?
5: Na, wenn du irgendwelche Fragen, Anregungen oder Kritik hast, dann schreibst du uns da einfach bei WhatsApp oder schickst eine Sprachnachricht vorbei.
0: Ah, also wenn da wieder dreimal hintereinander der gleiche Song gespielt wird, dann beschwere ich mich da.
5: Na, das passiert ja nicht.
0: Ja, sagst du.
5: Sag ich.
0: Okay, und wie ist die Nummer?
5: 0172 01 0951.
0: Warte, nicht so schnell.
5: 01 0 1 7 2.
0: Ja, habe ich. 0 172.
5: Oh je.
0: Weiter bitte.
5: 101 0951.
0: 10 10 951.
5: Ja, genau. Also in deinen Worten 0 172 10 10 951.
0: Super, dann weiß ich Bescheid.
5: Und? Wie merkst du dir die Nummer?
0: Ja, brauche ich ja nicht. Ich habe die doch eingespeichert.
5: Timo ist schlau. Sei wie Timo. 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
0: Ist das nicht auf der Suche nach dem Ding heißen? Also Dativ und so, Grammatik, Tick?
7: Schockiert stellen sie fest, dass Das Ding ein Eigenname ist, der nicht dekliniert wird.
1: Hä? Was?
7: So sitzen sie nun dort und beobachten Das Ding.
0: Gibt's da jetzt irgendwas Besonderes, also auf das wir achten sollten?
1: Das ist doch Blödsinn.
7: Was sie zu diesem Zeitpunkt nicht wissen, Das Ding wird sich erst am Montag um 5 Uhr ziehen.
0: Was? Und bis dahin sitzen wir jetzt hier rum und machen gar nichts?
1: Das ist doch Blödsinn.
0: Ich hab noch nicht mal was zu essen dabei. Hast du was dabei?
1: Nee.
0: Cool, und jetzt?
7: Plötzlich scheint sich am Horizont was zu tun. Erscheint da etwa schon Das Ding?
0: Wo?
7: Doch nicht. Es ist Geduld gefragt.
0: Oh, Mann, ey.
1: Oh, lass uns was spielen. Ich sag einen Begriff und du einen, der dazu passt.

0: Delfin.
1: Wasser.
0: Strand.
1: Wasser.
0: Delfin.
1: Wasser.
0: Strand.
1: Wasser.
0: Delfin.
1: Wasser.
0: Strand.
1: Wasser.
0: Delfin, das ist doch Quatsch.
1: Jetzt habe ich auch Durst von dem ganzen Wasser. Warte, ich habe ein anderes gutes Spiel. Also ich gurgel dir einen Song und du musst erkennen, welcher es ist. Ja?
0: Warte. Ah, Jingle Bells.
1: Wie soll das denn Jingle Bells sein, Mann? Das ist Shape of You gewesen von Ed Sheeran.
0: Ah, okay. Nächster?
1: Okay, warte.
0: Das ist Jingle Bells.
1: Das ist Blinding Lights von The Weeknd. Pass auf, einen noch, ja? Achtung.
0: Wie Rock You.
1: Ach komm, wir gucken einfach, ob das Ding schon da ist.
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0: Vom Hessischen Rundfunk.
2: Ich bin Alisa Schmitz. Hallo. Jugend forscht ist einer der bekanntesten deutschen Wissenschaftswettbewerbe und zwei Schüler aus Hessen haben ordentlich abgeräumt. Die Zwillingsbrüder Samuel und Noah Zeynali Yazdi aus Taunusstein sind auf dem zweiten Platz im Bereich Mathematik und Informatik gelandet. HR-Reporter Stefan Pomerenke.
3: Die beiden 18-Jährigen haben ein System entwickelt, mit dem sich die Daten von Nutzern im Internet verschlüsseln lassen. Ganz konkret bei Telefongesprächen. Durch ihr Projekt werden Anrufe abhörsicherer und auch die Herkunft der Anrufe wird verschleiert. Die Jury sagt, die beiden haben einen Prototyp entwickelt für eine sichere Internettelefonie, mit dem sich die Privatsphäre insgesamt besser schützen lässt.
2: Rauchen sollte teurer werden. Das fordert der Bundesdrogenbeauftragte Streeck bei Nichtrauchertag heute. Streeck hat der Rheinischen Post gesagt, die Preise für normale und E-Zigaretten müssten deutlich steigen. So könne man gerade junge Menschen vom Rauchen abhalten. Laut einer neuen Studie rauchen zuletzt wieder mehr Jugendliche. Frankreich fordert, dass der UN-Sicherheitsrat zu einer Dringlichkeitssitzung zusammenkommt. Hintergrund sind die aktuellen Angriffe Israels im Libanon. Das israelische Militär sagt, es habe die strategisch wichtige Kreuzritterfestung Beaufort eingenommen, weil von dort die Hisbollah-Miliz aus angreifen soll. Frankreich sagt, die Besetzung der Burg gehe weit über Selbstverteidigung hinaus und verstoße gegen das Völkerrecht. Die muslimische Pilgerfahrt Hadsch ist zu Ende. Dafür waren mehr als 1,5 Millionen Menschen nachher in Saudi-Arabien gereist. ARD-Korrespondentin Magdalena Knack-Knöller.
4: Aktuell sind tausende Pilgerinnen und Pilger in weißen Gewändern auf Flughäfen weltweit zu sehen. Sie sind auf dem Weg nach Hause. Trotz der Menschenmassen, enormen Hitze von um die 45 Grad und den Konflikten in der Region soll es in diesem Jahr verhältnismäßig wenig Zwischenfälle gegeben haben. Für die medizinische Versorgung hatten die Behörden mehr als 50.000 Mitarbeiter in Gesundheitszentren und mobilen Kliniken rund um die religiösen Stätten bereitgestellt.
2: Autofahrer in Italien können künftig Geld zurückbekommen, wenn sie auf einer gebührenpflichtigen Autobahn wegen einer Baustelle im Stau stehen. Die neue Regelung gilt ab morgen, auch für ausländische Fahrer. Je nach Verspätung gibt es einen Teil der Maut oder sogar den gesamten Betrag zurück. Beantragt werden Entschädigungen über eine App. Mehr aktuelle News aus Hessen gibt's auf hessenschau.de.
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5: Vorsicht auf der A671 Mainz Richtung Wiesbaden. Zwischen Gustavsburg und Mainz-Kastell werfen Leute Steine auf die Fahrbahn. Ich sag's euch nochmal, Vorsicht auf der A671 Mainz Richtung Wiesbaden. Zwischen Gustavsburg und Mainz-Kastell werfen Leute Steine auf die Fahrbahn. Passt da besonders gut auf. Dann haben wir noch auf der A7 Fulda Richtung Würzburg. Zwischen dem Fulda-Dreieck und Bad Brückenau Wildflecken 3 Kilometer Stau. Und die A66 Wiesbaden Richtung Frankfurt. Die ist zwischen dem Schiersteiner Kreuz und Wiesbaden-Biebrich wegen einer Baustelle noch bis morgen früh 5 Uhr gesperrt. Die Umleitung, die führt euch über die A643 und die A60. Inzwischen kommt ein bisschen bei uns in Hessen durch zwischen den ganzen Wolken, aber es bleibt stark bewölkt, es zieht sich immer wieder zu, es kann auch immer wieder regnen und gewittern, Hagel- und Sturmböen sind auch noch drin bei uns, teils sogar eine Unwettergefahr und das Ganze gibt's bei uns in Hessen bei 18 bis maximal 28 Grad.
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0: 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Ja, wir machen hier mal weiter und wir hören uns Montag um 5 Uhr. Das ist Timo.
8: Wer? Ich?
0: Timo hört jeden Tag im Auto UFM.
8: Ja, und bei der Arbeit ja auch, weil ich arbeite da ja.
0: Aber ab Montag wird alles anders. denn Timos Auto zeigt UFM nicht mehr an.
8: Oh, das ist aber nicht gut. Was machen wir da?
0: Zum Glück weiß Timo, sich zu helfen.
8: Echt? Weiß er?
0: Er startet einfach einen Sendersuchlauf-Auto und wählt dann das Ding vom HR statt UFM aus.
8: Stimmt, denn das ist ja unser neuer Name. Also aus UFM wird das Ding vom HR. Und was machen wir, wenn der Sendersuchlauf nicht klappt?
0: Dann weiß Timo zum Glück, dass er auf ufm.de einfach die Schritt-für-Schritt-Anleitung zum Sendersuchlauf nachlesen kann.
8: Das wusste er natürlich, klar. Also Leute, denkt dran, Montag früh schnell den Sendersuchlauf machen, statt UFM das Ding vom HR auswählen. Und dann hört ihr uns einfach ganz normal weiter.
0: Sei wie Timo.
8: Danke.
9: Es folgt ein Hörspiel mit dem Namen Das Ding, das alles verändert. Das Ding, das alles verändert. Kennst du das? Wenn irgendwas in der Luft liegt.
10: Ey.
9: Entschuldigung?
10: Nein, ich meine, hast du es gesehen?
9: Was denn?
10: Na, das Ding.
9: Welches Ding?
10: Das Ding.
9: Das hat jetzt nicht so sehr geholfen, wie du vielleicht denkst.
10: Nee, ernsthaft.
9: Ja, was ist das denn jetzt?
10: Ich weiß es nicht genau.
9: Echt starkes Gespräch bisher, Respekt, ne? Vielleicht ist es eine neue Stimme.
10: Vielleicht eine neue Show?
9: Vielleicht aber auch einfach etwas, das alle kennen, aber niemand weiß genau, wie es heißt.
10: So wie dieses Drahtding oben an der Sektflasche?
9: Ah, du meinst die Agraffe.
10: Ach, hör auf. Aber guck doch mal überall. Alle reden plötzlich drüber.
9: Wer ist alle?
10: Na, Leute.
9: Ja, das hilft jetzt auch wieder null. Manche sagen, das Ding wird groß. Okay. Andere sagen, viel größer. Oh nein. Und manche sagen, es wird komplett eskalieren. Ja gut. Also, ihr habt dafür gerade extra einen Soundeffekt gebaut, oder?
10: Ja.
9: Aber warum reden alle über Montag 5 Uhr morgens?
10: Weil da das Ding startet.
9: Um 5? Da startet höchstens meine Tiefschlafphase. Montag, 5 Uhr, während ganz Deutschland versucht, im Traum den Kampf gegen eine überdimensional große Ente zu gewinnen.
10: Ich bin also doch nicht die Einzige.
9: Passiert das Ding.
0: Neue Audio-Identität erkannt.
9: Identitäten sind ja mittlerweile eh so eine Sache.
10: Es war so klar. Das Ding fühlt sich ein bisschen an wie...
9: Ja?
10: Kurz bevor man spontan mit Freunden nachts noch irgendwo hinfährt.
9: Oh.
10: Oder kurz bevor jemand sagt, das wird safe lustig.
9: Ja, und 5 Minuten später steht ein Einkaufswagen im See.
10: Was?
9: Bekannte haben, ja, sowas mal gemacht. Das Ding ist für alle, die morgens nicht einfach nur funktionieren wollen. Das klang gerade sehr motivierend. Oh, danke.
10: Ich glaube ehrlich, das wird richtig gut.
9: Okay. Richtig gut. Ja. Ha, jetzt bin ich irgendwie hyped. Ich hab richtig Bock. Montag, 5 Uhr.
10: Das Ding.
9: Ich will jetzt aber wirklich wissen, was das ist. Dann hör besser rein. Denn wenn du das Ding verpasst... Das wäre ein Ding.
10: Exakt.
9: Das Ding. Montag, 5 Uhr.
0: Am Montag um 5 Uhr UFM zu Das Ding. Und hier kommen 11 wichtige Zahlen ein. 0172 1010951. Unsere neue Nummer. Jetzt einspeichern. Ist doch auch ganz einfach zu merken, oder Peppi?
11: Ja, mega einfach. Also hier eine kleine Eselsbrücke für euch. 01 ist easy, weil literally jede Telefonnummer so losgeht, ne?
0: Checke. Und weiter?
11: Ja, das merke ich mir mit 2017, weil 72, da ist die Quersumme 9. Und vor 9 Jahren war 2017.
0: Ja, macht Sinn.
11: Dann 10. So viele Feldspieler sind bei jedem Fußballspiel auf dem Platz.
0: Und 951?
11: Easy. 95.1 ist für mich logischerweise der erste Monat im Jahr 1995, also Januar.
0: Ja, ist klar.
11: Und im Januar 95 hat Forrest Gump den Golden Globe für den besten Film gewonnen.
0: Also, deine Eselsbrücke ist 01. So geht jede Nummer los. 2017, weil Quersumme aus 72 ist 9 und vor 9 Jahren war 2017 10. 10, weil so viele Feldspieler gibt es bei einem Fußballspiel. Forrest Gump, weil Januar 1995, also 951.
11: Exakt. 0172 101 0951. Also einfacher kann man sich's nicht merken.
0: Oder ihr speichert unsere neue Nummer jetzt einfach ein. 0172 101 0951. 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
0: Oh, da seid ihr ja wieder. Hi.
1: Hi.
0: Wir sind gerade am Flughafen.
1: Bei uns startet gleich was Neues.
0: UFM Hip.
1: Und das Ding landet. Und zwar Montagmorgen um 5.
2: Die Nächsten bitte.
0: Hallo.
3: Reiseziel?
0: Das Ding.
3: Finde ich nicht im System.
1: Ist groß und zusammengeschrieben. Das Ding.
3: Ja. Sie sind ja jetzt schon eingecheckt, ne?
1: Vorbereitung ist mein zweiter Vorname.
3: Sollte das wahr sein, haben wir ein Problem. Der steht nicht in Ihrem Pass. Haben Sie gefährliche Gegenstände im Gepäck?
1: Nur scharfe Ideen.
0: Oh, Alter, du bist so
1: scharfe Ideen. Weißt du?
0: Nee, du bist so
1: cringe. Weil die so scharf sind.
0: Ey,
3: Dann bitte vorsichtig transportieren.
1: Na klar, in meinem Kopf drin.
0: Das Ding fühlt sich ja gerade ein bisschen an wie kurz vorm Boarding, ne?
1: Ja, total.
0: Na, alle laufen hektisch rum.
1: Niemand weiß so genau, wo das richtige Gate ist bei uns gefühlt.
0: Ja, und diese eine Person, die ihre Blase nicht im Griff hat, muss natürlich, bevor es losgeht, nochmal aufs Klo. Fuck, ja, ich muss aufs Klo.
3: Bitte einmal den Koffer öffnen. Warum befindet sich da jetzt eine Disco-Kugel?
1: Ganz einfach, besser haben als brauchen, man weiß ja nie.
3: Aha, das Handgepäck, das überschreitet übrigens das zulässige Gewicht.
1: Ja, da ist ja auch das Ding drin.
3: Also da müssten Sie jetzt schon ein bisschen genauer werden.
0: Ja, das kann man nicht erklären, das muss man erleben. Montag, 5 Uhr.
3: Ja, wenn das so ist, dann lasse ich Sie natürlich so durch.
1: Das
3: ist
1: nett, nett. Wirklich?
3: Natürlich nicht.
0: Oh komm, nimm das Ding doch einfach mal in die Hand.
1: Ich weiß nicht, ob man das im Radio so sagen sollte.
3: Vielleicht holen Sie sich jetzt erstmal was zu trinken und regeln Ihre Gepäcksituation. Bis Montag um 5 Uhr ist ja noch ein bisschen Zeit.
0: 2 Kaffee bitte.
4: Doppelt?
0: 2 Kaffee bitte.
1: 2 bitte.
0: 2.
4: 2. Nein, ich meinte, ach egal. Ja. Irgendwie beantwortete es mir das auch.
1: Meinst du, wir können noch mal schlafen, bis das Ding an den Start geht?
0: Hättest du das einfach noch sagen können, bevor ich den Kaffee beschabe?
1: Falls ihr euch fragt, warum hier keine Musik läuft.
0: Weil wir gerade alles einmal auseinandernehmen.
1: Und dann natürlich wieder neu zusammensetzen.
3: Wie ein Puzzle?
0: Nur ohne, dass wir irgendwann unnötig aggressiv alle Teile durch die Gegend werfen.
1: Weil niemand macht sowas.
3: Sie sollten sich Hilfe holen. Hilfe holen, dringend.
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1: Ach stimmt, wir hatten ja einen Countdown, ne?
0: Könnten bitte einmal kurz alle ruhig sein?
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6: Aua, ah.
7: Auf die Hand?
6: Nee, auf den Fuß.
7: Junge, Junge, Junge.
6: Oh, da seid ihr ja schon wieder.
8: Hi, ihr Lieben.
6: Hi, ich bin Timo.
8: Und ich bin Leni.
6: Und wir bauen hier gerade an diesem Ding, also an unserem neuen Programm.
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8: Ab Montag um 5 Uhr morgens.
6: Mit mehr Show. Mehr
8: geiler Musik.
6: Mit mehr fetten Preisen.
8: Mehr Wahnsinn. Oh, sorry.
6: Wir bauen hier übrigens nicht nur das Studio um.
8: Nee.
6: Auch uns bauen wir um.
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8: Hä?

0: Na, England? Na, egal.
1: Ach, wir haben übrigens ganz viele neue Sachen vorbereitet.
0: Neue Shows.
1: Neue Aktionen.
0: Neue Stimmen.
1: Neue Sounds.
0: Neue Probleme. Wow, okay, das klang jetzt aber wirklich gefährlich.
1: No risk, no fun.
2: Achtung, links.
0: Hey, warum fährt ihr überhaupt einen Gabelstapler ins Studio?
1: Na, für den Vibe.
2: Nicht auf den roten Knopf drücken. Junge, Junge, Junge.
1: Das war nicht ich.
0: Doch, safe hast du das.
1: Nein.
0: Natürlich, du hast exakt so geschaut wie Leute, die gucken, wenn die auf den roten Knopf drauf drücken.
1: Ich freue mich ehrlich wirklich sehr auf Montag.
0: Ja, same.
1: Das Ding wird komplett anders und doch irgendwie so wie vorher.
0: Ja, auch und irgendwie so ein bisschen irre, ne?
1: Aber gut,
0: ja. Falls ihr euch übrigens fragt, warum hier gerade keine Musik läuft, wir wollten halt, dass man auch einfach mal kurz merkt, oh.
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0: Ja, und außerdem
1: dürfen wir gerade keine spielen, weil wir alle Songs gelöscht haben.
2: Werdet ihr die ganzen Lieder in den Müll geschmissen, Mann!
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0: Hä? 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
0: 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Ah, nee, doch, alles super, Chef.
1: Ach, wie lange dauert's eigentlich noch?
0: Ach, stimmt. Wir hatten ja einen Countdown. 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
1: So, wo waren wir denn?
0: Boah, keine Ahnung. 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
0: Boah, aua, das ist viel zu heiß. Aha.
6: Ja, dann pust halt.
0: Ja, aber ich hab jetzt Hunger.
6: Ja, und jetzt hast du aber auch keinen Geschmackssinn mehr, bis das Ding startet.
7: Wem gehört denn die Lasagne? Ah, dann gehört die jetzt mal mir, ne?
6: Ach, da seid ihr ja wieder. Hi.
0: Hi.
6: Wir sitzen gerade in der Kantine.
8: Ein bisschen Energie tanken.
6: Weil ab Montag, ab 5 Uhr,
5: alles anders wird.
8: Oh, das war symbolisch.
6: Ja, ab Montag heißt UFM nämlich nicht mehr UFM.
8: Sondern das Ding. Klingt immer noch ein bisschen wie ein Gegenstand aus dem Keller, oder?
6: Ja, hat jemand das Ding gesehen?
8: Nee, das liegt, glaube ich, neben den Weihnachtsdekokisten.
6: Aber ehrlich, ey, ich freue mich so krass drauf.
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6: Mehr Show.
0: Mehr Eskalation.
6: Mehr Musik.
8: Mehr denkwürdige Momente im Radio. Also wertfrei jetzt.
7: Wer hat denn den veganen Milchreis beschriftet mit nicht traurig sein?
8: Keine Ahnung.
6: Hier drin ist übrigens seit 3 Tagen kompletter Ausnahmezustand.
8: Absolut.
6: Überall Kartons.
8: Neue Technik.
6: Neue Studios.
8: Neue Logos.
6: Und alle laufen hier rum wie ein Vater kurz vorm Umzug.
9: Ich brauche einen Vierer-Ebenen-Kopf-Verbieter mit dem Sechserkopf. Mein Gott, Leute, Werkzeug ist hier.
0: Ich find's ehrlich wild, dass wir einfach komplett den Sender wechseln.
6: Ja, voll.
0: Ich meine, andere wechseln mal die Frisur.
6: Den Partner.
0: Ja?
6: Natürlich, ja klar.
0: Okay. Das Bankkonto?
6: Junge, ey, viel zu großer Aufwand.
0: Auch wahr, ja.
6: Naja, aber wir auf jeden Fall so. Neuer Name, neue Welt, keine Musik mehr, auf geht's.
0: Keine Musik mehr? Warum läuft eigentlich keine Musik mehr?
6: Ja, wir haben die alte, glaube ich, schon aussortiert. 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
0: Ja, okay, das macht Sinn. Mhm. Falls ihr euch fragt, was Das Ding eigentlich wird.
6: Ehrlich?
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6: Aber hoffentlich genau das Richtige.
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0: Also nicht so, guten Morgen, hier sind die frischesten Hits auf dem Erdball.
6: Sondern eher, warum schreit jemand im Studio? 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
0: Exakt.
7: Dein Pudding steht hier seit 8 Minuten rum.
0: Oh mein Gott, mein Pudding.
6: Der lebt wirklich ausschließlich von Zucker und Vanille.
0: Vanille.
6: Seht ihr?
0: Ey, kennt ihr das, wenn man in der Kantine sitzt und plötzlich denkt, krass, in 3 Tagen könnte mein ganzes Leben einfach anders aussehen?
6: Nö.
0: Cool.
6: Was ich an Das Ding mag, ist ein bisschen an wie kurz vor Klassenfahrt.
0: 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Ja,
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0: Und irgendwo riecht's auch leicht verbrannt.
7: Wer macht denn bitte Toast im Waffeleisen?
6: Wir haben übrigens auch Sounds gebaut.
0: Ja.
6: Sehr viele.
0: Vielleicht zu viele?
6: Zu viel Sound ist wie zu viel Käse. 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
1: Oh, Mann, ey.
0: Oh, lass uns was spielen. Ich sag einen Begriff und du einen, der dazu passt.
1: Mhm.
0: Delfin.
1: Wasser.
0: Strand.
1: Wasser.
0: Delfin.
1: Wasser.
0: Strand.
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1: vom Hessischen Rundfunk.
2: Ich bin Alisa Schmitz, hallo. Zwei Schüler aus Hessen haben ordentlich abgeräumt beim diesjährigen Jugendforscht-Wettbewerb. Die Zwillingsbrüder Samuel und Noah Zeynali Yazdi aus Taunusstein sind auf dem zweiten Platz im Bereich Mathematik und Informatik gelandet. HR-Reporter Stefan Pomarenke.
3: Die beiden 18-Jährigen haben ein System entwickelt, mit dem sich die Daten von Nutzern im Internet besser verschlüsseln lassen. Ganz konkret bei Telefongesprächen. Durch ihr Projekt werden Anrufe abhörsicherer und auch die Herkunft der Anrufe wird verschleiert. Die Jury sagt, die beiden haben einen Prototyp entwickelt für eine sichere Internettelefonie, mit dem sich die Privatsphäre insgesamt besser schützen lässt.
2: Nach ihrem Champions-League-Sieg werden die Fußballer von Paris Saint-Germain in Paris erwartet. Die Party wird aber von vielen Festnahmen überschattet. Im ganzen Land sind laut französischem Innenministerium 780 Menschen seit gestern wegen Ausschreitungen festgenommen worden, darunter allein 480 in Paris. Rund 22.000 Polizisten sind landesweit im Einsatz. Das israelische Militär geht im Libanon noch stärker gegen die pro-iranische Hisbollah-Miliz vor. Soldaten hätten die strategisch wichtige Burg Beaufort eingenommen. ARD-Korrespondent Jan-Christoph Kitzler.
4: Die alte Kreuzfahrersiedlung liegt etwa 5 Kilometer von der Demarkationslinie entfernt, die Israel und den Libanon trennt. Israels Verteidigungsminister Katz sagte, die Soldaten würden dort bleiben. Die Burg sei Teil der sogenannten israelischen Sicherheitszone Libanon. Israel hatte den Krieg dort in den letzten Tagen ausgeweitet. Berichten zufolge sind Soldaten zum Teil bis zu 40 Kilometer ins Landesinnere vorgerückt. Zahlreiche libanesische Dörfer wurden zerstört, hunderttausende Menschen vertrieben.
2: Die Metalband Metallica hat einen neuen Rekord aufgestellt. Bei ihrem Konzert gestern im Berliner Olympiastadion waren 94.000 Fans. Es soll die größte Show gewesen sein, die es jemals gegeben hat. Zum Vergleich, bei einem Fußballspiel passen fast 74.000 Menschen ins Stadion. Nach dem Riesenerfolg gestern für die MT Melsung stehen die nordhessischen Handballer heute im Finale der European League. In einer Stunde treffen sie auf den THW Kiel. Es könnte der größte Sieg in ihrer Vereinsgeschichte werden. Aktuelle News vom Sport gibt's auf hessenschau.de.
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5: Vorsicht auf der A5 Darmstadt Richtung Frankfurt zwischen Langmürfelden und Zeppelinheim. Da werfen Leute Steine auf die Fahrbahn. Ich sag's euch nochmal, auf der A5 Darmstadt Richtung Frankfurt zwischen Langmürfelden und Zeppelinheim werfen Leute Steine auf die Fahrbahn. Passt auf jeden Fall besonders gut auf in dem Bereich. Ansonsten haben wir noch die A66 Wiesbaden Richtung Frankfurt zwischen dem Schiersteiner Kreuz und Wiesbaden-Biebrich. Die ist noch bis morgen bis 5 Uhr gesperrt wegen einer Baustelle. Die Umleitung, die bringt euch über die A643 und die A60 und die B83 Kassel Richtung Bad Karlshafen. Die ist zwischen Hümme und Stammen wegen Überflutung in beide Richtungen gesperrt. Wenn ihr unterwegs seid, kommt überall gut an. Ab und zu kommt heute noch so ein bisschen die Sonne durch. Ansonsten aber bleibt es bewölkt. Es kann immer wieder regnen und auch teils hageln und Sturmböen sind da. Teils sogar Unwettergefahren. Das Ganze gibt es bei maximal 28 Grad. Und heute Nacht, da sind also auch ganz, ganz viele Wolken unterwegs. Es kann immer wieder regnen und es kühlt ab bis zu 10 Grad.
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0: 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Ist doch auch ganz einfach merken, oder Peppi?
1: Mega einfach. Also hier eine kleine Eselsbrücke für euch. 07 ist easy, weil James Bond mit einer 0 weniger halt, ne?
0: Checke. Und weiter?
1: 221 merke ich mir mit 2021, weil die Quersumme aus 221 ist ja 5 und vor 5 Jahren war 2021.
0: Macht Sinn. Und wie merkst du dir nächstes Jahr?
1: Ich lebe im Hier und Jetzt. Lass mich. Weiter geht's mit Gerard Butler, der Schauspieler. Weißt du, der hat in diesem Film 300 die Hauptrolle gespielt.
0: Und 555?
1: Kleiner Teufel. Wenn 666 der Teufel ist, ist 555 ein kleiner Teufel.
0: Also, deine Eselsbrücke ist James Bond, 2021, Gerard Butler und kleiner Teufel.
1: Genau so. 07221 300 555. Einfacher kann man sich's wirklich nicht merken.
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2: Es folgt ein Hörspiel mit dem Namen Das Ding, das alles verändert. Das Ding, das alles verändert. Kennst du das? Wenn irgendwas in der Luft liegt.
3: Ey.
2: Entschuldigung?
3: Nein, ich meine, hast du es gesehen?
2: Was denn?
3: Na, das Ding.
2: Welches Ding?
3: Das Ding.
2: Das hat jetzt nicht so sehr geholfen, wie du vielleicht denkst.
3: Nee, ernsthaft.
2: Ja, was ist das denn jetzt?
3: Ich weiß es nicht genau.
2: Echt starkes Gespräch bisher, Respekt, ne? Vielleicht ist es eine neue Stimme.
3: Vielleicht eine neue Show?
2: Vielleicht aber auch einfach etwas, das alle kennen, aber niemand weiß genau, wie es heißt.
3: So wie dieses Drahtding oben an der Sektflasche?
2: Ah, du meinst die Agraffe.
3: Ach, hör auf. 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Alle reden plötzlich drüber.
2: Wer ist alle?
3: Na, Leute.
2: Ja, das hilft jetzt auch wieder null. 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Andere sagen, viel größer. 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
2: Um 5? 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
3: Ich bin also doch nicht die Einzige.
2: Passiert das Ding.
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3: Das Ding.
2: Ich will jetzt aber wirklich wissen, was das ist. Dann hör besser rein. Denn wenn du das Ding verpasst, das wäre ein Ding.
3: Exakt.
2: Das Ding. Montag, 5 Uhr.
0: Das ist Timo.
4: Wer?
0: Ich. Timo hört jeden Tag im Auto UFM.
4: Ja, und bei der Arbeit ja auch, weil ich arbeite da ja.
0: Aber ab Montag wird alles anders. Denn Timos Auto zeigt UFM nicht mehr an.
4: Oh, das ist aber nicht gut. Was

0: Machen wir da.
1: Zum Glück weiß Timo, sich zu helfen.
0: Echt, weiß er?
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0: 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Und noch mehr, wenn der Sendersuchlauf nicht klappt?
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1: Wie Timo.
0: Danke.
2: Heute folgen wir diesen beiden mutigen Menschen auf ihrer Expedition auf der Suche nach das Ding.
0: Hä, muss das nicht auf der Suche nach dem Ding heißen? Also Dativ und so, Grammatik?
2: Schockiert stellen sie fest, dass das Ding ein Eigenname ist, der nicht dekliniert wird.
3: Hä? Was?
2: So sitzen sie nun dort und beobachten das Ding.
0: Gibt's da jetzt irgendwas Besonderes, also auf das wir achten sollten?
3: Das ist doch Blödsinn.
2: Was sie zu diesem Zeitpunkt nicht wissen, das Ding wird sich erst am Montag um 5 Uhr zeigen.
0: Was? Und bis dahin sitzt hier rum und machen gar nichts?
3: Das ist doch Blödsinn.
0: Ich hab noch nicht mal was zu essen dabei. Hast du was dabei?
3: Nee.
0: Cool, und jetzt?
2: Plötzlich scheint sich am Horizont etwas zu tun. Erscheint da etwa schon das Ding?
0: Wo?
2: Doch nicht. Es ist Geduld gefragt.
0: Oh, Mann, ey.
3: Oh, lass uns was spielen. Ich sag einen Begriff und du ein dazu passt.
0: Mhm.
3: Delfin.
0: Wasser.
3: Strand.
0: Wasser.
3: Delfin.
0: Wasser.
3: Strand.
0: Wasser.
3: Delfin.
0: Wasser.
3: Strand.
0: Wasser.
3: Delfin, das ist doch Quatsch.
0: Jetzt habe ich auch Durst von dem ganzen Wasser. Warte, ich habe ein anderes gutes Spiel. Also ich gurgel dir einen Song und du musst erkennen, welcher es ist, ja?
3: Mhm.
0: Warte.
3: Ah, Jingle Bells.
0: Wie soll das denn Jingle Bells sein, Mann? Das ist Shape of You gewesen von Ed Sheeran.
3: Ah, okay. Nächster?
0: Okay, warte.
3: Das ist Jingle Bells.
0: Das ist Blinding Lights von The Weeknd. Pass auf einen noch, ja? Achtung.
3: We Will Rock You.
0: Komm, wir gucken einfach, ob das Ding schon da ist.
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0: Leni.
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0: Oh, okay, es reicht ja jetzt. 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
1: Ja.
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1: Das Zimmer.
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1: Und jetzt macht man die Tür zu.
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1: Boah, das klang gerade viel poetischer als eigentlich geplant.
0: Metapher-Alarm!
2: Sie müssen noch die Schlüsselkarte abgeben, bitte.
0: Puh.
1: Schon ein bisschen dramatisch jetzt.
0: Ja.
3: Zimmer UFM wird heute ausgecheckt. 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
2: Und wie viele Personen reisen bei das Ding an?
1: Puh.
0: Das sind schon viele.
1: Sehr viele. Ja,
0: also sehr, sehr viele.
1: Also wir senden ja jetzt fast für ein Viertel Deutschlands.
0: Und deshalb nennen wir es auch das Viertel.
1: Das ist genial.
0: Warte! Warum geht das denn jetzt hier nicht?
1: Vielleicht will UFM nicht ausziehen.
2: Ist das eine Nebelmaschine?
0: Ja, aber das ist beruflich ja total legitim.
2: Und dürfte ich um den Föhn bitten?
0: Oh, wer hätte gedacht, dass das so ein großes Ding wird?
1: Das Ding?
0: Nein, ausnahmsweise mal nicht das Ding.
1: Ab Montag wird hier jedenfalls alles anders.
0: Also neue Stimmen.
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2: Hotel Das Ding, guten Tag.
4: Kurze Frage, habt ihr denn auch einen Wellnessbereich?
2: Nein, wir haben keinen Wellnessbereich. 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
0: Ach, stimmt. 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Könnten bitte einmal alle ruhig sein jetzt?
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2: Boah, ich liebe ja Flughäfen. Das ist der einzige Ort auf der Welt, wo es okay ist, einfach morgens um 6 schon so einen richtig schönen Cocktail zu trinken.
5: Ja, weiß ich jetzt nicht.
2: Judge nicht meine Zeitzone, bitte.
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8: Reiseziel?
7: Das Ding.
8: Mhm. Finde ich nicht im System.
2: Alles groß und zusammengeschrieben. Das Ding.
8: Ah, ja. Sie sind ja jetzt schon eingecheckt, ne?
2: Mhm. Vorbereitung ist mein zweiter Vorname.
8: Sollte das wahr sein, haben wir ein Problem. Der steht nicht in Ihrem Pass. Haben Sie gefährlich Gegenstände im Gepäck?
2: Nur scharfe Ideen.
7: Oh, Alter, du bist so...
2: Weißt du?
7: Nee, du bist so
2: weil
7: cringe.
2: Weil die so scharf sind.
7: Ey,
8: dann bitte vorsichtig transportieren.
2: Na klar, in meinem Kopf drin.
7: Das Ding fühlt sich ja gerade ein bisschen an wie kurz vorm Boarding, ne?
2: Ja, total.
7: Na, alle laufen hektisch rum.
2: Niemand weiß so genau, wo das richtige Gate ist, Bofield.
7: Ja, und diese eine Person, die ihre Blase nicht im Griff hat, muss natürlich, bevor es losgeht, nochmal aufs Klo.
2: Mhm.
7: Fuck! Ja, ich muss aufs Klo!
8: Bitte einmal den Koffer öffnen. 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
2: Ganz einfach, besser haben als brauchen, man weiß ja nie.
8: Aha, das Handgepäck, das überschreitet übrigens das zulässige Gewicht.
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8: Ja, wenn das so ist, dann lasse ich Sie natürlich so durch.
2: Das
8: ist
2: nett, wirklich?
8: Natürlich nicht.
7: Oh komm, nimm das Ding doch einfach mal in die Hand.
2: Ich weiß nicht, ob man das im Radio so sagen sollte.
8: Vielleicht holen Sie sich jetzt erstmal was zu trinken und regeln Ihre Gepäcksituation. Bis Montag um 5 Uhr ist ja noch ein bisschen Zeit.
7: 2 Kaffee bitte.
2: Doppelt?
7: 2 Kaffee bitte.
2: 2 Kaffee bitte.
7: 2.
2: Nein, ich meinte, ach egal. Irgendwie beantwortet mir das auch. Meinst du, wir können noch mal schlafen, bis das Ding an den Start geht?
7: Hättest du das einfach noch sagen können, bevor ich den Kaffee bestellt habe?
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0: 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Ah, nee, doch, alles super, Chef.
7: Wie lange dauert's eigentlich noch?
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0: 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Hm.
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5: Hatten Sie noch was aus der Minibar?
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4: Metapher-Alarm!
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0: Das ist genial.
4: Warte! Warum geht das denn jetzt hier nicht?
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5: Hotel Das Ding, guten Tag.
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4: 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Ich dachte, das Wasser ist umsonst.
5: Nichts ist umsonst.

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4: Sollte das wahr sein, haben wir ein Problem. Der steht nicht in Ihrem Pass. Haben Sie gefährliche Gegenstände im Gepäck?
1: Nur scharfe Ideen.
2: Oh, Alter, du bist so
1: scharfe
2: Ideen.
1: Weißt du?
2: Nee, du bist so
1: cringe. Weil die so scharf sind.
2: Ey,
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1: Na klar, in meinem Kopf drin.
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2: 2 Kaffee bitte.
1: Doppelt?
2: 2 Kaffee bitte.
1: 2 Kaffee bitte.
2: 2.
1: 2. Nein, ich meinte, ach egal. Irgendwie beantwortete es mir das auch. Meinst du, wir können noch mal schlafen, bis das Ding an den Start geht?
2: Hättest du das einfach noch sagen können, bevor ich den Kaffee bestellt habe?
1: Falls ihr euch fragt, warum hier Musik läuft.
2: Weil wir gerade alles einmal auseinandernehmen.
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0: Hä? Warum bleibt es denn immer bei 1% hängen?
1: Ja, vielleicht, weil wir noch ein bisschen auf das Ding auch warten müssen.
2: Okay, Leute, kurze Pause. 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
0: 1, 2, 3, 4, 5, 6, 7, 8, 9, 10, 11. 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
1: Ach, wie lange dauert's eigentlich noch?
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0: Boah, keine Ahnung. Sollen wir von vorne nochmal?
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0: Ach so, es gibt eine neue Nummer?
4: Natürlich, neuer Sender, neue Nummer.
0: Okay, und wofür brauche ich die?
4: Na, wenn du irgendwelche Fragen, Anregungen oder Kritik hast, dann schreibst du uns da einfach bei WhatsApp oder schickst eine Sprachnachricht vorbei.
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0: Okay, und wie ist die Nummer?
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0: Warte, nicht so schnell, nicht so schnell.
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4: Timo ist schlau. 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
0: Was? Und bis dahin sitzen wir jetzt hier rum und machen gar nichts?
1: Das ist doch Blödsinn.
0: Ich habe noch nicht mal was zu essen dabei. Hast du was dabei?
1: Nee.
0: Cool, und jetzt?
6: Plötzlich scheint sich am Horizont etwas zu tun. Erscheint da etwa schon das Ding?
0: Wo?
6: Doch nicht. Es ist Geduld gefragt.
0: Oh, Mann, ey.
1: Oh, lass uns was spielen. Ich sag einen Begriff und du einen, der dazu passt.
0: Mhm.
1: Delfin.
0: Wasser.
1: Strand.
0: Wasser.
1: Delfin.
0: Wasser.
1: Strand.
0: Wasser.
1: Delfin.
0: Wasser.
1: Strand.
0: Wasser.
1: Delfin, das ist doch Quatsch.
0: Jetzt habe ich auch Durst von dem ganzen Wasser. Warte, ich habe ein anderes gutes Spiel. Also ich gurgel dir einen Song und du musst erkennen, welcher es ist. Ja?
1: Warte. Ah, Jingle Bells.
0: Wie soll das denn Jingle Bells sein, Mann? Das ist Shape of You gewesen von Ed Sheeran.
1: Ah, okay. Nächster.
0: Okay, warte.
1: Das ist Jingle Bells.
0: Das ist Lights von The Weeknd. Pass auf, einen noch, ja? Achtung.
1: We Will Rock You.
0: Ach komm, wir gucken einfach, ob das Ding schon da ist.
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2: Ich bin Alisa Schmitz. Hallo. Mehr Geld für Azubis und Studis. Oder doch nicht? Forschungsministerin Bär von der CSU rechnet inzwischen nicht mehr mit einer schnellen Erhöhung des BAföG. In einem Interview hat sie gesagt, in den Regierungsfraktionen im Bundestag gebe es Widerstand. Aus dem News-Team Marcel Sommer.
3: Die SPD-Vizefraktionschefin im Bundestag, Esther, widerspricht. Die Koalition habe sich darauf einigt, das BAföG zu erhöhen und die Finanzierung dafür sei gesichert. Die Reform nicht umzusetzen, würde dem Standort Deutschland schaden. Kritik kommt auch von Grünen und Linken. Die grüne Vizefraktionschefin Kahn sagte, die Bundesregierung lasse Studierende mit steigenden Lebenshaltungskosten allein.
2: Bildungsministerin Prien hat in Herzogenaurach Deutschlands beste Nachwuchstalente in Mathematik, Informatik, Naturwissenschaften und Technik ausgezeichnet. Ein zweiter Platz im Bundeswettbewerb Jugend forscht geht nach Hessen an die Zwillingsbrüder Samuel und Noah Zeynali Yazdi aus Taunusstein. Die 18-Jährigen haben ein System entwickelt, mit dem sich die Daten von Internetnutzern besser verschlüsseln lassen. Wird sich Hamburg als Austragungsort für die Olympischen Spiele bewerben? Bis jetzt konnten die Menschen in Hamburg dazu mit Ja oder Nein stimmen. In diesen Minuten schließen die Abstimmungszentren. Eine einfache Mehrheit reicht für die Bewerbung. Es geht um die Olympischen Spiele ab 2036. Frankreich fordert, dass der UN-Sicherheitsrat zu einer Dringlichkeitssitzung zusammenkommt. Hintergrund sind die aktuellen Angriffe Israels im Libanon. Das israelische Militär sagt, es habe die strategisch wichtige Kreuzritterfestung Beaufort eingenommen, weil von dort die Hisbollah-Miliz aus angreifen soll. Frankreich sagt, die Besetzung der Burg gehe weit über Selbstverteidigung hinaus und verstoße gegen das Völkerrecht. Anpfiff für die Handballer von MT Melsung gegen den THW Kiel. Das Finale der European League geht los. HR-Sportreporter Simon Schäfer.
4: Es ist das erste Mal in der Vereinsgeschichte, dass die Melsungen Endspiel des Europapokals stehen. Möglich wurde das durch den Sieg gestern gegen den Titelverteidiger SG Flensburg-Handewitt. Im Finale wartet mit dem THW Kiel die nächste schwere Aufgabe auf die Nordhessen. Denn Kiel ist Rekordmeister der Handball-Bundesliga. Vielleicht ist jetzt unser Moment, sagt Melsungs Trainer Roberto Garcia Parondo.
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5: Auf der A3 Köln Richtung Frankfurt. Zwischen dem Wiesbadener Kreuz und Rauenheim sind es momentan 3 Kilometer Stau. Da hat es einen Unfall auf dem linken Fahrstreifen im Baustellenbereich gegeben. Dann haben wir noch die A7 Fulda Richtung Kassel. Die ist zwischen Melsungen und Guxhagen nach einem Unfall gesperrt. Dadurch sind es da gerade 2 Kilometer Stau. Dann haben wir noch die A44 Dortmund Richtung Kassel. Zwischen Kassel-Bad Wilhelmshöhe und Dreieck Kassel-Süd derzeit 2 Kilometer Stau nach einem Unfall. Und die A66 Wiesbaden Richtung Frankfurt. Die ist zwischen dem Schiersteiner Kreuz und dem Wiesbaden-Biebrich wegen einer Baustelle bis morgen früh noch 5 Uhr gesperrt. Die Umleitung, die führt euch über die 643 und die A60. Ja, ab und zu kommt heute so ein bisschen die Sonne zwischen den ganzen Wolken durch. Ansonsten bleibt es aber sehr, sehr stark bewölkt bei uns in Hessen. Es kann immer wieder regnen und gewittern und das Ganze gibt es bei maximal 28 Grad heute. Heute Nacht sind genauso viele Wolken unterwegs, dann kann es immer wieder regnen, kühlt runter auf bis zu 10 Grad ab. Und morgen wechseln sich dann Sonne und Wolken ab. Regen gibt es nur und ab und zu und das Ganze bei maximal 25 Grad.
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10: Ja.
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11: Das Ding.
10: Ich will jetzt aber wirklich wissen, was das ist.
9: Dann hör besser rein. Denn wenn du das Ding verpasst...
10: Das wäre ein Ding.
11: Exakt.
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12: Ja, mega einfach. Also hier eine kleine Eselsbrücke für euch. 01 ist easy, weil literally jede Telefonnummer so losgeht, ne?
1: Checke. Und weiter?
12: Ja, das merke ich mir mit 2017. 72, da ist die Quersumme 9. Und vor 9 Jahren war 2017.
1: Ja, macht Sinn.
12: Dann 10. So viele Feldspieler sind bei jedem Fußballspiel auf dem Platz.
1: Und 951?
12: Easy. 95, 1 ist für mich logischerweise der erste Monat im Jahr 1995, also Januar.
1: Ja, ist klar.
12: Und im Januar 95 hat Forrest Gump den Golden Globe für den besten Film gewonnen.
1: Also,

0: Meine Eselsbrücke ist 01. So geht jede Nummer los. 2017, weil Quersumme aus 72 ist 9 vor 9 Jahren, war 2017. 10, weil so viele Feldspieler gibt es bei einem Fußballspiel. Forrest Gump, weil Januar 1995, also 951.
1: Exakt. 0172 101 0951. Also einfacher kann man sich's nicht merken.
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2: Ich bin Alisa Schmitz. Hallo. Es bleibt offen, ob es mehr Geld für Azubis und Studis geben wird. Forschungsministerin Baer von der CSU rechnet inzwischen nicht mehr mit einer schnellen Erhöhung des BAföG. In einem Interview hat sie gesagt, in den Regierungsfraktionen im Bundestag gebe es Widerstand. Aus dem Newsteam Marcel Sommer.
3: Die SPD-Vizefraktionschefin im Bundestag, Esther, widerspricht. Die Koalition habe sich darauf geeinigt, das BAföG zu erhöhen und die Finanzierung dafür sei gesichert. Die Reform nicht umzusetzen, würde dem Standort Deutschland schaden. Kritik kommt auch von Grünen und Linken. Die grüne Vizefraktionschefin Kahn sagte, die Bundesregierung lasse Studierende mit steigenden Lebenshaltungskosten allein.
2: Rauchen sollte teurer werden. Das fordert der Bundesdrogenbeauftragte Streeck zum Weltnichtrauchertag heute. Streeck hat der Rheinischen Post gesagt, die Preise für normale und E-Zigaretten müssten deutlich steigen. So könne man gerade junge Menschen vom Rauchen abhalten. Laut einer neuen Studie rauchen zuletzt wieder mehr Jugendliche. Die Metalband Metallica hat einen neuen Rekord aufgestellt. Bei ihrem Konzert gestern im Berliner Olympiastadion waren 94.000 Fans. Es soll die größte Show gewesen sein, die es dort jemals gegeben hat. Zum Vergleich, bei einem Fußballspiel passen fast 74.000 Menschen ins Stadion. Eintracht Frankfurt soll mit Trainer Adi Hütter zurück zur alten Stärke finden. Der Fußball-Bundesligist hat heute offiziell mitgeteilt, dass der Österreicher einen Vertrag für 3 Jahre unterschrieben hat. Hütter hatte die Eintracht schon von 2018 bis 2021 trainiert. Die Eintracht hatte mit ihm das Halbfinale von Europa League und DFB-Pokal erreicht. Anschließend hatte Hütter bei Borussia Mönchengladbach angeheuert. Noch ein letzter WM-Test auf heimischem Boden vor dem Abflug in die USA. Die deutsche Fußballnationalmannschaft spielt heute Abend in Mainz gegen Finnland. HR-Sportreporter Philipp Hofmeister.
4: Die Startformation, die um 20.45 Uhr in der ausverkauften Mainzer Arena gegen Finnland auf dem Platz steht, wird größtenteils diejenige sein, die auch bei der Weltmeisterschaft auflaufen soll. Unter besonderer Beobachtung wird neben Startelf-Debütant Lennart Kahl auch der rechtzeitig wiedergenesene Felix Metscher stehen. Das deutsche Tor wird in Abwesenheit des angeschlagenen Manuel Neuer, der gerade erst wieder zur Nummer 2 degradierte Oliver Baumann hüten.
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7: Checke. Und weiter?
8: 221 merke ich mir mit 2021, weil die Quersumme aus 221 ist ja 5 und vor 5 Jahren war 2021.
7: Macht Sinn. 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
8: Ich lebe im Hier und Jetzt. Lass mich. Weiter geht's mit Gerard Butler, der Schauspieler. 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
7: Und 555?
8: Kleiner Teufel. 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
9: 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Das Ding, das alles verändert. Kennst du das? 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
21: Und wie merkst du dir die neue Nummer?
0: Ach so, es gibt eine neue Nummer?
21: Natürlich, neuer Sender, neue Nummer.
0: Okay, und wofür brauche ich?
21: Na, wenn du irgendwelche Fragen, Anregungen oder Kritik hast, dann schreibst du uns da einfach bei WhatsApp oder schickst eine Sprachnachricht vorbei.
0: Ah, als er wieder dreimal hintereinander der gleiche Song gespielt wird, dann beschwere ich mich da.
21: Na, das passiert ja nicht.
0: Ja, sagst du.
21: Sag ich.
0: Okay, und wie ist die Nummer?
21: 0172 101 0951.
0: Warte, nicht so schnell.
21: 0172.
0: Ja, habe ich. 0172.
21: Oh je.
0: Weiter bitte.
21: 101
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0: 10 10 951.
11: Ja, genau. Also in deinen Worten.

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1: Super, dann weiß ich Bescheid.
0: Und? Wie merkst du dir die Nummer?
1: Ja, brauche ich ja nicht. 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
0: Timo ist schlau. Sei wie Timo. 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

0: Mickey.
1: Ein grünes Huhn?
0: Es gibt doch keine grünen Hühner, Papa.
1: Was ist es denn dann?
0: Eine Kuh im grünen Trainingsanzug mit Sprachfehler.
1: Ja, das macht natürlich Sinn.
2: Heute folgen wir diesen beiden mutigen Menschen auf ihrer Expedition auf der Suche nach das Ding.
3: Hä, muss das nicht auf der Suche nach dem Ding heißen? Also Dativ und so, Grammatik?
2: Schockiert stellen sie fest, dass das Ding ein Eigenname ist, der nicht dekliniert wird.
0: Hä? Was?
2: So sitzen sie nun dort und beobachten das Ding.
3: Gibt's da jetzt irgendwas Besonderes, also auf das wir achten sollten?
0: Das ist doch Blödsinn.
2: Was sie zu diesem Zeitpunkt nicht wissen, das Ding wird sich erst am Montag um 5 Uhr zeigen.
3: Was? Und bis dahin sitzen wir jetzt hier rum und machen gar nichts?
0: Das ist doch Blödsinn.
3: Ich habe noch nicht mal was zu essen dabei. Hast du was dabei?
0: Nee.
3: Cool, und jetzt?
2: Plötzlich scheint sich am Horizont etwas zu tun. Erscheint da etwa schon das Ding?
3: Wo?
2: Doch nicht. Es ist Geduld gefragt.
3: Oh, Mann, ey.
0: Oh, lass uns was spielen. Ich sag einen Begriff und du einen, der dazu passt.
3: Mhm.
0: Delfin.
3: Wasser.
0: Strand.
3: Wasser.
0: Delfin.
3: Wasser.
0: Strand.
3: Wasser.
0: Delfin.
3: Wasser.
0: Strand.
3: Wasser.
0: Delfin, das ist doch Quatsch.
3: Jetzt habe ich auch Durst von dem ganzen Wasser. Warte, ich habe ein anderes gutes Spiel. Also ich gurgel dir einen Song und du musst erkennen, welcher es ist, ja?
0: Warte. Ah, Jingle Bells.
3: Wie soll das denn Jingle Bells sein, Mann? Das ist Shape of You gewesen von Ed Sheeran.
0: Ah, okay. Nächster?
3: Okay, warte.
0: Das ist Jingle Bells.
3: Das ist Blinding Lights von The Weeknd. Pass auf einen noch, ja? Achtung.
0: We Will Rock You.
3: Ach komm, wir gucken einfach, ob das Ding schon da ist.
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2: Hä, wieso?
6: Naja, es ist immer so früh und dann ist immer so alles so hektisch. Man steht dann professionell in der Lobby rum. Dabei habe ich Zahnpasta auf dem Ärmel und ich weiß noch nicht mal, ob ich den Föhn eingepackt habe.
2: Timo, der gehört dem Hotel.
6: Ah.
2: Ah, da seid ihr ja wieder.
6: Hi.
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2: Zimmer UFM.
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6: Schwierig zu sagen, so nach 22 Jahren.
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6: Und weniger Zahnpasta auf dem Ärmel. Geht das überhaupt wieder raus?
0: Hatten Sie noch was aus der Minibar?
2: Nein, aber Timo hat den Föhn geklaut.
6: Oh, Leni.
2: Hier wird gerade wirklich alles zusammengepackt.
6: Also, die alten Jingles zum Beispiel.
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6: Oh, okay, es reicht ja jetzt. Ich gebe ihn schon wieder zurück. Also, ich finde es irgendwie ein bisschen surreal.
2: Ja.
6: UFM war halt so ganz, ganz lange Zeit einfach...
2: Das Zimmer.
6: Ja, genau.
2: Und jetzt macht man die Tür zu.
6: Aber dahinter wartet auch was Neues.
2: Boah, das klang gerade viel poetischer als eigentlich geplant.
6: Metapher-Alarm!
0: Sie müssen noch die Schlüsselkarte abgeben, bitte.
6: Puh.
2: Schon ein bisschen dramatisch jetzt.
6: Ja.
4: Zimmer UFM wird heute ausgecheckt. Neue Gäste erwartet.
0: Und wie viele Personen reisen bei das Ding an?
2: Puh.
6: Das sind schon viele.
2: Sehr viele. Ja,
6: also sehr, sehr viele.
2: Also wir senden ja jetzt fast für ein Viertel Deutschlands.
6: Und deshalb nennen wir es auch das Viertel.
2: Das ist genial.
6: Warte! Warum geht das denn jetzt hier nicht?
2: Vielleicht will UFM nicht ausziehen.
0: Ist das eine Nebelmaschine?
6: Ja, aber das ist beruflich ja total legitim.
0: Und dürfte ich um den Föhn bitten?
6: Oh, wer hätte gedacht, dass das so ein großes Ding wird?
2: Das Ding?
6: Nein, ausnahmsweise mal nicht das Ding.
2: Ab Montag wird hier jedenfalls alles anders.
6: Also neue Stimmen.
2: Neue Sounds.
6: Neue Aktionen.
2: Und wahrscheinlich mindestens 3 Meetings mit dem Satz, das war so eigentlich gar nicht geplant.
0: Hotel Das Ding, guten Tag.
7: Kurze Frage, habt ihr denn auch einen Wellnessbereich?
0: Nein, wir haben keinen Wellnessbereich. Also noch nicht.
2: Wie lange dauert es eigentlich noch?
6: Ach, stimmt. 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
6: Was? Ich dachte, das Wasser ist umsonst.
0: Nichts ist umsonst.
6: Hm, okay, ich glaube, ich habe sogar noch ein bisschen Kleingeld hier. Ah, doch hier. 1, 2, 3, 4, 5, 6, 7, 6, 5.
0: Boah, ich liebe ja Flughäfen. Das ist der einzige Ort auf der Welt, wo es okay ist, einfach morgens um 6 schon so einen richtig schönen Cocktail zu trinken.

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0: Hallo.
3: Reiseziel?
0: Das Ding.
3: Mhm. Finde ich nicht im System.
1: Alles groß und zusammengeschrieben. 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
3: Ah, ja, ja. Sie sind ja jetzt schon eingecheckt, ne?
1: Mhm. Vorbereitung ist mein zweiter Vorname.
3: Sollte das wahr sein, haben wir ein Problem. Der steht nicht in Ihrem Pass. Haben Sie gefährlich Gegenstände im Gepäck?
1: Nur scharfe Ideen.
0: Oh, Alter, du bist so
1: scharfe Ideen. Weißt du?
0: Nee, du bist so
1: cringe. Weil die so scharf sind.
0: Ey,
3: Dann bitte vorsichtig transportieren.
1: Na klar, in meinem Kopf drin.
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0: Na, alle laufen hektisch rum.
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0: Oh, komm, nimm das Ding doch einfach mal in die Hand.
1: Ich weiß nicht, ob man das im Radio so sagen sollte.
3: Vielleicht holen Sie sich jetzt erstmal was zu trinken und regeln Ihre Gepäcksituation. 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
0: 2 Kaffee bitte.
1: Doppelt?
0: 2 Kaffee bitte.
1: 2 Kaffee bitte.
0: 2.
4: Nein, ich meinte, ach egal. Irgendwie beantwortete es mir das auch.
1: Meinst du, wir können noch mal schlafen, bis das Ding an den Start geht?
0: Hättest du das einfach noch sagen können, bevor ich den Kaffee bestellt habe?
1: Falls ihr euch fragt, warum hier keine Musik läuft.
0: Weil wir gerade alles einmal auseinandernehmen.
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1: Weil niemand macht sowas.
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